Sonia Gamoto, papa. Oh.

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0: Liebe Zuhörerinnen, Radio von Live von Michel,
1: oder?
0: Ich hoffe, ihr hört uns gut. Wir warten. Die Final Match. Und hier ist heiß, gute Laune. Und wir versuchen, euch alles, was hier läuft, zu bringen. Hallo. Hallo, liebe Zuhörerinnen. Wie gesagt, Radia vor Ort, immer, wo feministischer Kampf gibt, dort ist Radia. Und heute genau von Farfo, Flinta, Alternative Liga. Ja, wir machen uns ready. Ich hoffe, ihr uns. Ja, wir bereiten uns vor. Wir bereiten uns vor. Da ist heiß. Es gab ein Halbfinale und jetzt kommt die Finale von der Alternative Liga. Und wir laufen eine Jingle.
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0: Jetzt ist sehr laut, der Fußball kommt und wir warten weiter, dass die Finale vorkommt. Hier bei uns sind auch Moderatorinnen von der Liga und die schauen, wer kommt auf der Platz und spielt die Finale hier in Pfarrhof. Ja, und wie gesagt, ist sehr schön hier. Gute Laune, die Quintas sind sehr präsent. Wenig Schatten, aber trotzdem hier am Unterstützen, da das eine kollektive Kampf von allen ist. Und bald werdet ihr auch, wie gesagt, unsere Moderatorinnen von der Liga selber vorstellen. Und inzwischen lese ich euch etwas zu der Liga, wie dazu gekommen ist. Das haben wir auch auf unserer Webseite geschrieben. Wir begleiten die Alternative Liga schon ein paar Jahre und das werden wir auch nächstes Jahr machen, da
3: die
0: noch 50 Jahre Jubiläum feiern werden. Dann, was ist die Alternative Liga? Das werdet ihr heute in unserer Live-Berichterstattung hören. Und jetzt ein bisschen Kontext zu geben. Der FSFV, Schweizerische Fußballverband, wurde 1977 offiziell gegründet. Es ist 49 Jahre alt und nächstes Jahr, wie gesagt, großes Jubiläum. Die informelle Vorgeschichte sagt, die ersten Spiele fanden bereits 1975 gestartet, reicht die Geschichte der Liga sogar 51 Jahre zurück. Die offizielle Vereinsgründung und damit das eigentliche Gründungsjahr der SSVF wäre jedoch 1977.
1: Okay, jetzt ist Schmarr. Mr. Philipp ist so unser Arm. Ja, das ist auch nicht schwierig.

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1: Ja, ihr habt gehört, was läuft hier in Harthof, und ich erzähle euch weiter die Geschichte da von der Alternative Liga FSFV. Es zeigt, dass die Gleichstellung der Frauen zwar von Anfang an ein wichtiges Ziel der Alternative Liga war, die Umsetzung jedoch nur teilweise gelang. Bereits in den Anfangsjahren konnten Frauen gemeinsam mit Männern Fußball spielen, was für die damalige Zeit vorschrittlich war. 1980 waren bereits rund 30 der 150 Mitglieder Frauen. In der Praxis zeigte sich jedoch, dass traditionelle Geschlechterrollen und der sportliche Leistungsdruck stärker waren als die politischen Ideale. Mit zunehmendem Ehrgeiz wurden Frauen aufgrund körperlicher Unterschiede immer seltener eingesetzt. Es kam zu frauenfeindlichen Äußerungen und einer schleichenden Verdrängung aus den Mannschaften. Die Gründung der Frauenmannschaft Mama Zurigo im Jahr 1980 war eine Reaktion auf diese Erfahrung, bestand jedoch nur eine Saison. Zwischen die Moderation kommen immer neue Teams da, die bereiten sich vor, und ich lese weiter. Erst fast 20 Jahre später kehrten Frauen verstärkt in der Liga zurück. Sie gründeten neue Teams, trainierten professioneller und verbesserten ihr politisches Niveau deutlich. Damit entwickelte sich ihre Rolle von einer eher symbolischen Teilnahme zu einer festen und anerkannten Position innerhalb der Liga. Zusammenfassend zeigt die Geschichte der FSFV, dass die Frauenperspektive von einem Widerspruch geprägt ist, obwohl Gleichberechtigung zu den Grundideen der Alternativen Liga gehörte. Behinderten gesellschaftliche Vorurteile, sportliche Konkurrenz zu Nacht, ihre tatsächliche Umsetzung. Langfristig können sich Frauen jedoch ihren Platz in alternativen Fußball erkämpfen und die Liga nachhaltig mittragen. In der FSFV Liga 2026 spielen 14 Flinter-Teams. Der Spielmodus ändert sich je nach Anzahl der Teams. Dieses Jahr wurde wie folgt gespielt. Nach 6 Gruppenspielen in 2 Gruppen folgten ein Halbfinaltag und nur heute der Finaltag. Und die Teams kommen jetzt gerade auf den Fußballplatz. Heute die Finale wird gespielt von Deportivas gegen FC Blutgrenzchen. Und Radia kommentiert live mit Spielerinnen der Alternativen Liga direkt von dem Fußball kam. Jetzt wird gejubelt. Und wir machen uns ready, um weiter zu kommentieren. Ja. Und in der Saison, diese Saison, wurden auch neue Teams zu der Liga gekommen. Und die sind Flinta Fußballfan, Bleifrei 98 und Inter Estella. Damit, wie gesagt, umfasst die Alternative Liga 14 Teams und versuchen wir auch ein Musiklied für euch zu bringen, das ein bisschen gute Laune macht, und versuchen wir Abanico y Antifaz von Chocolate Remix zu ein bisschen diese starke Hitze angenehmer zu machen. Ich hoffe, dass ihr hört es, und gehen wir weiter mit Abanico y Antifa, wenn die Computer einfach weiter will. Die Teams sind auf der Platz, die sind rot angekleidet mit grüner Hose.

0: Also an diesem sonnigen Tag beim Finale der Liga, die Divas, Deportivas gegen Blutgrätchen. Macht mal ein bisschen Lärm hier auf dem Platz.
1: Sie stehen schon bereit auf dem Platz. Der Ball ist in der Mitte und wir warten nun auf den Anpfiff.
0: Natürlich beide Teams schon Meisterinnen geworden. Die Divas unter anderem schon irgendwie 10 Mal gefühlt. Und das Blutgrätchen hat das erste Mal gewonnen 2015.
1: An der Linie haben wir heute zwei von Tabula Picant. Danke für das. Wer macht den Anpfiff? Wir warten auf den Anpfiff. Wir sind eigentlich alle bereit.
0: Die Divas hoffen natürlich nach dem letzten Final-Penalty-Schießen, das sie verloren haben, auf einen Sieg diese Saison. Wir sind gespannt, ob das ihnen klappen wird.
1: Und nun Anpfiff.
0: Das Final hat begonnen.
1: Der Ball ist am Rollen. Und Blutgrätchen hinten mit Ballbesitz. Eine schöne Flanke direkt vors Goal. Erster Angriff. Und es gibt Abstoß.
0: Ja. Und Ecke gibt es für die Blutgrätchen. Jetzt mit einer schönen Flanke vors Goal.
1: Von Maya ausgeführt. Und Beryl geht dem Ball nach, aber Blutgrätchen schießt wieder Richtung Tor, leider daneben. Jetzt gibt es Abstoß.
0: Und der Ball rollt wieder und die Blutgrätchen pressen.
1: Es wurde gepresst, jetzt ist der Ball auf der anderen Seite. Der Seite von Blutgrätchen mit Katja im Goal.
0: Und ein schöner Pass in die Mitte, doch die Deportivas sind gleich da. Und ein erster Schuss aufs Goal. Aber wurde leider nichts. Ein Abstoß von Nummer 4.
1: Das ist Gianna hinten in der Verteidigung. Gibt sie an Ursi. In der Mitte.
0: Und ein hoher Ball in die Mitte. Ein Zweikampf.
1: Nun ist Einwurf mit Jenny am Ball. Sie macht einen steilen Einwurf, aber Maya vom Blutgrätchen hat den Ball wieder in die Mitte gespielt. Jenny spielt den Ball sicher ins Aus. Nun sind wir wieder bei einem Einwurf von Deportivas.
0: Jenny am Ball und schickt ihn an Marina.
1: Schöner Rückpass, wieder raus. Ich muss sagen, sie stehen alle super, sind sehr konzentriert.
0: Sehr kompakt.
1: Kompakt und Marina ein Kopfball.
0: Und
1: Lea. Und jetzt Beryl macht einen direkten.
0: Gut verteidigt von den Blutgrätchen. Und ein Pass in die Mitte.
1: Schön, Menga ist hier sicher am Ball.
0: Jenny hat den Überblick.
1: Schöne Flanke Richtung vorne rechts.
0: Und geblockt. Und die Blutgrätchen pressen nach vorne. Doch Jenny ist da. Doch Blutgrätchen geben nicht auf. Es geht weiter. Ein Pass in die Mitte. Und Jenny ist wieder da.
1: Schöne Drehung von Marina.
0: Ah, das ist schon eine verspielte Spielerin, diese Marina.
1: Marina, die ist einfach wirklich sicher am Ball. Jogo bonito, jogo bonito.
0: Und hier Blutkärtchen braucht Marina wieder.
1: Und Lea, ein Schuss aufs Tor. Knapp vorbei.
0: Man munkelt ja bei Marina, dass sie bald zu Barcelona wechselt.
1: Ja, Lea kam ja vom professionellen Fußball in die Alternativliga. Es hat ein Weilchen gedauert, bis sie sich angepasst hat, aber nun ist sie wieder.
0: Und Marina blockt. Ich sehe, wieso das Barca Interesse hat.
1: Ach, sehr schön zum Zuschauen ist das hier.
0: Ein gutes Zuspielen.
1: Und Beryl mit einer Chance, nochmal ein Pass Richtung Nummer 11. Beryl, nochmal ein Pass wieder.
0: Blutgrätchen ist da. Ja, das 14, ich stürmt nach vorne.
1: Nora.
0: Jenny ist wieder da.
1: Jenny, die hat einfach den Ball, die ist einfach sicher.
0: Die lässt den Ball nicht los. Und Menga spielt nach vorne.
1: Hier haben wir Rachel hinten links, auch ganz sicher, gibt den Pass an Gianna und
0: den Pass an Maya, die spielen ja schon seit Kindern
1: und
0: zusammen Fußball.
1: Die in die Mitte, aber Beryl deckt sehr nah.
0: Und Jenny ist schon wieder da.
1: Wir haben gehört, dass das Erfolgsrezept von den Deportivas
0: und ein
1: ist, dass sie gar nicht trainieren unter der Woche, sondern einfach diese Matches spielen und die Woche nutzen zum Auskurieren. Mutig, aber scheint zu funktionieren. Sie spielen natürlich auch wirklich sehr lange schon zusammen. Die meisten sind schon mehr als 10 Jahre dabei.
0: Diese Konstanz, das macht es einfach aus, oder?
1: Extrem konstant.
0: Und ein hoher Ball Richtung Blutbädchen-Tor. Und der Ball ist noch drin, ist noch heiß. Und dann blockt Blutgrätchen das Ganze ab.
1: Jenny steht hoch, das gefällt mir. Elin. Menga steht frei vorne links.
0: Und die Blutgrätchen haben jetzt wieder mehr Ballbesitz, konnten doch den Ball jedoch nicht wegbringen. Und der Angriff von Deportivas läuft weiter. Jetzt ist er im Aus.
1: Super schön Verteidigung gelöst.
0: Ja, also da merkt man einfach die Chemie bei Can und Maya, die schon so lange zusammen spielen. Die haben da die Verteidigung im Griff.
1: Es ist nun Ecken für Deportivas.
0: Der Ball kommt hoch.
1: Direkt zu Maya.
0: Maya schießt über das Tor hinaus.
1: Mingo. Es steht immer noch 0-0. Das Spiel ist spannend. Die Fans sind hier auch sehr gespannt, alle am Zuschauen. Gibt es mal einen Applaus!
0: Und ein weiter Ball in die Mitte.
1: Amanda hat den Ball im Goal und spielt ihn direkt wieder an die Verteidigung. Jenny ist jetzt nur
0: Doppelpass ist da.
1: An der Linie weiter, aber wieder ein Rückpass zu Menga. Und direkt vorne eine Flanke. Aber Maya war da von den Blutgrätchen.
0: Und jetzt gibt es Ecke für die Deportivas. Jenny hat sich gemeldet, um diese Ecke zu schießen. Wir sind gespannt. Sie ist parat und ein hoher Ball in die Mitte. Es wird heiß, aber
1: Abstoß von Katja.
0: Die Blutgrätchen probieren über die und in die Kette zu spielen. Und der Ball ist im Aus. Einwurf. Deportivas haben den Ball.
1: Und jetzt ist der Ball wieder bei Katja, dem Goalie von den Blutgrätchen. Katja ist auch schon über 20 Jahre dabei bei der Liga. glaube, sie ist seit immer bei den Blutgrätchen. Auch hier eine Konstanz, die natürlich sehr wertvoll ist.
0: Die Blutgrätchen pressen und werden dann doch geblockt. Ein hoher Ball vors Tor. Den Divas, aber der Goalie ist da. Super gelöst.
1: Und nun Spielaufbau bei den Deportivas mit schönen Direktpässen im Dreieck und
0: Seitenwechsel.
1: Sogar einen Seitenwechsel. Mit einer Flanke wieder rüber und Katja hat den Ball. Wir machen Abstoß.
0: Nummer 4 führt den Ball aus, flach zu Nummer 13, auf die rechte Seite, wieder ein Pass in die Mitte. Und dann wird 14 angespielt, Press nach vorne, die Blutgrätchen kommen.
1: Eine Möglichkeit zum Schuss! Oh nein, okay, nein.
0: Es ist natürlich sehr heiß auf diesem Platz heute. Und es sieht nach einem Kampf aus. Deportivas. Ach,
1: kein. Sagen, das Spiel ist bis jetzt ziemlich ausgeglichen. Alle geben sich Mühe, sind parat, konzentriert, mit schönem Zusammenspiel, mit viel Einsatz und Freude am Spiel. Viele Flanken, das gefällt mir.
0: Ja, das gefällt mir auch sehr gut. Das ist unglaublich. Wo haben Sie das gelernt, diese Schüsse? Die Deportivas pressen mit einem schönen Pass in die Mitte und verpassen dann. Oh, und hier ein Schuss aufs Goal. Knapp vorbei. Die ersten schwindenden Kräfte sehen wir auf dem Platz, aber.
1: Es gibt einen Wechsel in der Verteidigung bei Blutgrätchen. Die Nummer 6 kommt rein, Gianna geht raus. Die Nummer 6 ist keiner.
0: Also da, was
1: und nun der erste Ballkontakt von Kaina, sehr schön nach vorne gespielt. Sie spielt hinten links in der Verteidigung.
0: Ein Abstoß der Divas, alle sortieren sich. Nummer 15 wird angespielt, hält den Ball, ein Pass in die Mitte. Knapp.
1: Da gab es eine Misskommunikation in der Verteidigung. Maya ist hier ein bisschen kritisch mit ihrem Knie, aber ich glaube, es geht ihr wieder gut und sie ist im Spiel.
0: Beide Teams sind natürlich sehr verletzungsbedingt gekürzt. Bei den Blutgrätchen ein Shoutout an alle Verletzten, haben sich 3 Personen das Kreuzband gerissen.
1: Das ist so.
0: Das heißt, sie sind auf gekürzter Formation heute hier auf dem Platz. Gute Besserung an alle Verletzten.
1: Gute Besserung. Auch bei den Deportivas gab es einige Muskelrisszerrungen. Dies nicht ganz unverschuldet. Bei einem Aufwärmen am ersten Match haben sie da zu verfrüht einen Sprint hingelegt.
0: Und da hat es die halbe Mannschaft aussortiert nach diesem Sprint.
1: Das ist natürlich hart.
0: Wieder ein Abstoß vor dem Blutgrätchen-Tor in die Mitte. Aber hier, Deportivas sind ready. Doch Blutgrätchen blocken. Und ein Pass auf die Seite, leider draußen.
1: Blutgrätchen steht relativ breit, fällt mir auf. In der Mitte etwas
0: Platz.
1: Etwas Platz.
0: Doch alle kämpfen.
1: Und nun ist Einwurf für Deportivas auf der Seite von Marina. Die bekommt den Ball. Macht ein schönes Trickli.
0: Dribbling.
1: Sehr schön.
0: Auf der Seite in die Mitte. Und da steht
1: ein Schuss.
0: Es ist ein Goal. Es ist ein Goal. Deportivas führen 1-0.
1: Ein Goal.
0: Thank you. 1-0 steht es jetzt also für die Deportivas.
1: Da hat natürlich Marina die Blutgrätschen fies ausgespielt und ein sehr schöner flacher Pass in die Mitte gemacht. Das ist vielversprechend, aber das Spiel geht weiter. Blutgrätschen hat den Ball und spielen sehr schön auch.
0: Und wieder geblockt von den Deportivas, die gleich heiß sind aufs nächste Tor.
1: Ich muss auch sagen, die Verteidigung von Blutgrätschen macht das super. Sie steht eng bei Marina. Nun ist Einwurf für Blutgrätschen. Ein weiter Ball direkt. Schöner
0: Schuss aufs Tor, leider drüber, aber gut probiert, wie man so sagt.
1: Sehr schön probiert.
0: Bei den Deportivas ist das Durchschnittsalter, man würde es nicht denken, aber auch 37,5 Jahre. Also im und die Deportivas trotz ihres Alters nicht aufzuhalten.
1: Zwei Teams mit großem Erfahrungsschatz stehen hier auf dem Hardhof heute im Finale gegeneinander. Sie wollen beide gewinnen, das merkt man. Sie wollen beide miteinander schön spielen. Und sie spielen bis jetzt alle sehr schön fair. Und eine schöne Flanke.
0: Und gestoppt.
1: Aber sehr
0: super,
1: schön gestoppt wurde.
0: Super eingegangen von der Nummer 2 von den Blutgrätschen. Und jetzt Deportivas wieder am Ball. Einen Pass in die Mitte, doch die IV steht genau richtig dort. He?
1: Nun kommt Beryl ins Spiel. Ganz alleine auf der Seite.
0: Und ein Reuterschuss aufs Goal an den Pfosten. Doch, der Ball ist noch im Spiel. Und jetzt draußen wieder eine gute Chance kreiert von den Deportivas. Die lassen heute nicht locker, he? Die wollen noch mehr Tore.
1: Ja, die wollen mehr. Die haben es natürlich geschmeckt. Die wollen jetzt mehr. Blutgrätschen Abstoß. Gianna spielt ihn in die Verteidigung an Kaina und die spielt ihn in die Mitte und Jenny ist hier und geht an den Ball.
0: Ein harter Zweikampf. Und jetzt ist der Ball draußen. Erneut Einwurf für die Deportivas. Schnell ausgeführt. Direkt auf Marina.
2: Nein, ich kann nicht Marina.

0: sehr spannendes Spiel. Es wird einem nichts geschenkt. Aber es ist natürlich auch schwierig, die Deportivos herauszufordern mit 10 Meistertiteln. Hat wahrscheinlich sonst niemand.
1: Das ist so, aber die Dreierkette in der Verteidigung, die ist auch nicht zu stoppen von den Blutgrätchen. Das ist wie
0: da habe ich selten
1: Wand.
0: So eine gute Verteidigung gesehen. Also.
1: Sehr souverän. Und schöne Balleroberung von Nummer 2 vom FC Blutgrätchen.
0: Und leider
1: aber
0: ins Aus. Aber
1: das Beryl nimmt den Ball.
0: Beryl ist gleich da. Und Marina ist auch da.
1: Amanda.
0: Elin. Schön probiert. Ich habe nicht gesehen, was passiert ist. Hast du gesehen?
1: Nicht. Aber wir wissen jetzt, dass die Mitte von Deportivas Nummer 9 Elin heißt. Das ist auch eine wertvolle Info.
0: Und die Deportivas. Ein schön. Pass in die Mitte, doch der Goalie ist da. Katja hat immer noch den Ball und führt ihn kurz aus zu Nummer 4, Gianna. Und Marina blockt. Einwurf für die Blutgrätchen.
1: Mir fällt natürlich nicht nur die starke Verteidigung beim Blutgrätchen auf, sondern auch ihr neues Trikot. Seit dieser Saison spielen sie neu in einer sehr auffälligen Farbkombination, rotes Leibchen, grüne Hosen und pinke Socken.
0: Und die Deportivas sind heute in Synthetikmaterial unterwegs, in einem schönen strahlenden Blau, obwohl viele Baumwolle besser finden.
1: Das ist eine hitzige Diskussion intern im Team anscheinend. Wir haben sie jahrelang in diesen türkisen
0: Baumwollshirts gesehen.
1: Mir gefallen jetzt noch da
0: ja,
1: die
0: das
1: blauen.
0: Das gefällt mir eigentlich auch
1: Synthetik.
0: Noch, das muss ich sagen. Ja. Wechsel bei Deportivas.
1: Jenny ist am Ball hinten. Pass in die Mitte. Menga holt sich den Ball zurück, aber Ursi ist hier.
0: Jenny auch.
1: Jenny ist auch hier.
0: Jenny am Ball. Konzentriert sich, wo der Ball als nächstes hin soll. Ah, jetzt eine Diskussion. Und es geht über die rechte Seite wieder zurück in die Mitte. Jenny trotz Waden sehr präsent auf dem Platz. Verletzten Waden. Probleme bei den Waden immer mal wieder bei ihr.
1: Menga, sehr schön, sehr schönes Zuspiel zu Beryl. Beryl holt sich den Ball wieder zurück nach Jenny. Was macht Jenny?
0: In die Mitte zu Menga.
1: Da steht hinten rechts alles frei.
0: Doch die Blutgrätschen stehen sehr kompakt. Es ist ja ein schwieriges Durchkommen. Jetzt Marina vor dem Tor.
1: Aber Gianna verteidigt hier souverän.
0: Fast unmögliches Vorbeikommen. Also.
1: Nun ist Corner. Beryl schießt den Ball. Katja hat die Arme weit ausgespreizt.
0: In die Mitte und geblockt. Und die Blutgrätchen stürmen nach vorne, hoffen auf einen Konter von der rechten Seite, Nummer 20 in die Mitte.
1: Und
0: 17 steht frei. Aber der Abschluss kommt zu spät.
1: Keiner macht sie es. Nein, gibt vielleicht nochmal. Sie macht ihn alleine.
0: Und wieder. Oh, das ist hart zu kämpfen. Menga.
1: Einsteigen hier von den Deportivas.
0: Menga lässt den Gegnerinnen keine Chance.
1: Nun ist die Situation wieder ein bisschen beruhigt.
0: Marina will den Ball, aber bekommt ihn nicht.
1: Es wird hier auch fotografiert an der Linie. Natürlich ist es einfach ein spannendes Spiel, das hier feststeht.

0: und ui, ein Pass, ein Rückpass in die Mitte. Doch die Blutgänse stehen so kompakt und spielen über die linke Seite. Ein Pass durch die Dreierkette hindurch. Ui, ein Schuss aufs Goal. Leider knapp vorbei. Der Ball ist noch im Spiel. Der Ball ist noch im Spiel.
1: Schön und ein Schuss. Schießt direkt. Ursi ist natürlich auch eine Stammspielerin bei den Blutgrätchen in der Mitte. Sie delegiert hier die Bälle schön in alle Richtungen und ist natürlich auch ein wichtiger Pfeiler im ZK. Seit Jahren organisiert sie hier die Liga für uns zusammen mit Marina und weiteren.
0: Und Nadia.
1: Und Nadia, ich weiß jetzt leider nicht alle Namen, aber danke vielmals. Shoutout, machen wir Applaus
0: an unser Zentralkomitee der Liga. Und hier stürmt Susan auf den Platz ins Aus. Susan auch die Gründerin der Deportivas. Sie hat gesagt, sie sticht sich heute ein Tattoo, wenn sie gewinnen.
1: Ist das so? Das ist.
0: Sag ich jetzt.
1: Und ein Schuss aufs Goal.
0: Doch, Katja hat alles im Griff.
1: Es ist Ecken für Deportivas. Susan.
0: Susan führt den Ball aus. Ein kleiner Mitspieler. Susan ist ready am Ball.
1: Nummer
0: 1. Und ein hoher Ball.
1: Gianna saved.
0: Und Ecke. Nochmal Susan.
1: Nochmal Gianna. Wir dürfen hier nicht zu parteiisch sein.
0: Ja, wir sind ja für beide. Wir sind ja für beide.
1: Ja, ja. Wir sind einfach für den Fußball, ja. Oder? Und das Spiel.
0: Aber gegen die FIFA. Daher kommt dann die Kundgebung am 11. Juli.
1: Und Ursi schmeckt den Konter. Sie schickt vielleicht hier rechts den Ball. Sie macht es alleine.
0: Sie macht es alleine und ein Pass nach links und in die Mitte. Aber Deportivas sind da.
1: Es weht hier ein angenehmer Wind auf dem Harthof.
0: Die Transpis
1: sind entspannt.
0: Die Transpis flattern. Und der Ball ist bei den Deportivas. Abstoß über die linke Seite. Der Ball ist wieder draußen. Kurzer Wechsel bei den Blutgrätchen. Und Einwurf. Menga hat den Ball. Schickt Susan. Schöne Abnahme, schöne Abnahme. Nummer 15 probiert einen langen Ball hinter die Kette zu spielen, doch niemand ist dort. Die Blutgrätchen jetzt wieder am Ball über die Nummer 4. Schickt einen weiten Ball
1: an Nora links vorne. Sie erkämpft sich den Ball wieder. Blutgrätchen am Ball. Und gut verteidigt von den Deportivas.
0: Die IV wieder am Ball von den Blutgrätchen. Probiert einen weiten und das knapp über
1: das Goal.
0: Das ist ja unglaublich. Unglaublich spannendes Spiel, oder?
1: Extrem. Und nun Abschluss vom Goalie Amanda. Sie ist eigentlich lieber auf dem Feld am Spielen, aber bei einem Training wurde sie entdeckt, ihr Talent wurde entdeckt beim Training und steht nun konstant.
0: Susan ist wieder am Ball.
1: Spiel, im Goal.
0: Ein Pass über die Mitte schickt Menga. Menga schießt.
1: Oh, und was für ein Faden, dieser Schuss.
0: Aber Katja ist da. Die 20 Jahre zahlen sich aus. 20 Jahre Erfahrung.
1: Schöner Seitenwechsel von den Blutgrätchen. Zweikampf. Deportivas hat diesen Zweikampf für sich ergattert. Nun aber wieder beim Goalie von den Blutgrätchen. Wohin mit dem Ball? Eher auf die Seite oder noch ein weiter? Sie bauen gerne das Spiel von hinten auf.
0: Und schöne. Man sucht hier bei den Blutgrätchen nach Ideen. Und hier ist eine Idee. Nummer 20. Nach vorne, in die Mitte und ein Pass. Knapp ins Goal. Knapp nicht ins Goal. Die Blutgrätchen wissen natürlich, wie man so ein Spiel aufbaut. Wie man gut zeichnet auch unter anderem. Da sie alle sich eigentlich als Architektinnen gegründet haben. Ist jetzt aber nicht mehr so, aber war mal so.
1: Sie haben auch einen Trainer, Michele, der ist auch schon sehr lange dabei. Er ist auch Architekt.
0: Seit 2010 ist Michele hier am Coachen bei den Blutgrätchen. Und ein Fehlpass. Knapp am Tor vorbei von den Blutgrätchen, da hatten sie noch einmal Glück. Das war ein fataler Fehler.
1: Der Ball wird von den Fans wieder ins Spiel geworfen. Es gibt Abstoß und Maya macht den. Es sind relativ viele Tapes an beiden Knien. Das ist wahrscheinlich auch...
0: Und die Deportiva ist wieder am Drücker und Maya blockt mit dem Kopf. Sie ist da, wo sonst niemand ist. Und ein ausgedribbelt werden hier, aber gleich wieder aufgestanden. Das Spiel läuft weiter. Jenny am Einwurf.
1: Wohin mit dem Ball, wieder die Frage. Schön gelöst von Mara.
0: Super Jenny! Jenny hier nochmal am Einwurf.
1: An Marina.
0: Nicht...
1: Ja.
0: Und Jenny ist hier. Und ein Flanke in die Mitte.
1: Hier sind aber die Blutgrätchen wieder souverän am Verteidigen. Ich habe hier den Verdacht, dass es Halbzeit ist. Und dies bestätigt
0: Halbzeit.
1: Sich nun.
0: Unglaubliche erste Hälfte dieses Spiels. Wir sind...
1: Überwältigt und gespannt auf die zweite Halbzeit. Es gibt wahrscheinlich ein bisschen taktische Veränderungen.
0: Ja, es ist ein hart umkämpftes Spiel. Bis jetzt steht 1-0 für die Deportivas. Natürlich würde ich jetzt gerne eine Statistik sehen.
1: Ja, das wäre natürlich toll. Wir arbeiten hier noch dran an diesen Statistiken. Nun gibt es eine Pause von uns mit ein bisschen Musik.
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1: Ja, und ihr hört weiter Radia, die feministische Redaktion Radio Loras, heute von Pfarrhof, wo feministische Kampf verdienen sind. Dort sind wir dabei. Und wie gesagt, heute von der Alternative Liga. Heute ist viel los in Zürich. Auch die SD, antikapitalistische Pride, ist auch auf die Straße. Und auch abend in Kasama wird ein Aktivist von Mexiko dabei sein. Und wir versuchen auch dort zu sein und alle Kämpfe zu verbinden. Langsam kommen die Spielerinnen wieder auf den Spielplatz und machen mir ein Liedwunsch, Theodora, und dann. Oder wollt ihr reden? Nein, noch nicht.

0: Okay, wir sind zurück hier auf dem Hardhof-Finalspiel. Ihr hört Radio Alora 97,5 MHz. Und wir sind hier in der zweiten Halbzeit.
1: Die jetzt beginnt. Am Mikrofon Lara Morghini.
0: Und Mitsumishi. Der Ball rollt.
1: Deportivas jetzt im Ballbesitz. Gehen über die linke Seite.
0: Ein Schuss in die Mitte, aber keiner ist hier.
1: Es steht 1:0 für die Deportivas in diesem spannenden Final. Blutgrätchen haben den Ball jetzt erobert und stürmen Richtung Goal. Ein weiter Pass in die Mitte. Der Goal ist da, der Goal ist da. Deportivas wieder ein Pass in die Mitte zu Marina.
0: Die wurde. Und der Goalie hat gewechselt. Was für ein spannender Wechsel. Mara ist nun neu im Goal.
1: Bei den Blutgrätchen.
0: Der Ball ist bei Maya. Sie lässt die Gegenspielerin.
1: Und Menga ist hier. Ein schneller Konter zu Marina.
0: Wir kommen hier gar nicht nach mit Kommentieren.
1: Das Spiel ist so schnell. Marina geht raus. Sie wurde ja an der Langstraße gescoutet. Munkelt man. Aber kommt aus einer Profifußballerinnenfamilie. Und eine schöne Abnahme hier. Schickt Menga den Ball ins Aus.
0: Es sind hier viele Fans, viele Menschen, die Fans sind von der Alternativliga, nehme ich an, die befreundet sind von Spielerinnen, auch die Männerliga ist hier.
1: Und junge Fans, wie zum Beispiel ihr zwei, wer sind ihr?
2: Ich heiße Bennett.
3: Ich heiße Moel.
1: Für wer seid ihr?
2: Ich bin neutral.
1: Okay, ja, wir sind alle sehr neutral, aber vor allem links. Der Ball rollt, die Blutgrätchen haben hier einen Einwurf.
0: Und das Transpi, ich kann es nicht so gut lesen, aber irgendetwas mit Menga. Hat sie heute Geburtstag oder was ist das? Menga vor, noch ein Tor!
4: In die Fresse rein.
0: Es gab ein Foul und Deportivas spielt den Ball. Jenny macht den Freistoß.
1: Muss man sagen, noch fast keine Fouls gegeben dieses Spiel. Alles sehr fair. Schwalben gibt es hier keine.
0: Es wird hier gut zwischen den Teams kommuniziert auf dem Spielfeld. Es gibt hier an der Alternativliga gibt es keinen Schiedsrichter oder Schiedsrichterin. Es gibt lediglich zwei Linienrichterinnen. Dieses Spiel wird hier liniert
1: und von hier ein schöner
0: Team von Tavula Picant.
1: Und Menga hat den Ball geblockt. Es geht hier heute um viel, um den Meisterinnentitel 2026 mit einem Riesenpokal.
0: Dieser Pokal ist ein Wanderpokal und ich glaube, der Sockel wurde letzthin erneuert, weil er war voll mit, mit Meisterinnen drauf.
1: Es gab schon zu viele. Ganze 50 Jahre nächstes Jahr.
0: Ein schöner roter Marmor. Ah, das ist der alte, den wir hier als Exemplar ausgestellt haben.
1: 50 Jahre gibt es die alternative Liga und 25 Jahre die Liga.
0: Das ist korrekt.
1: Und hier wieder Jenny am Ball, trippelt vorbei. Auf der linken Seite spielt ein Pass. Doch der Ball verfehlt sein Ziel.
0: Das Niveau ist hoch hier auf dem Platz.
1: Die Pässe kommen an. Es ist hart umkämpft. Deportivas schicken Richtung Goal, sind vor dem Goal im Strafraum. Doch die Blutrichter verteidigen hier kompakt.
0: Beryl ist immer noch am Ball. Wohin mit dem Ball? An Menga zurück.
1: Und
0: die Blutgrätchen sind überall.
1: Und ein Torschuss von Menga. Doch der neue Goalie pariert hier. Wechseln beide Deportivas.
0: Nummer 3 kommt rein.
1: Glenda. Die Jüngste. Mittlerweile auch schon volljährig.
0: Eine hohe Flanke von Deportiva, von Blutgrätschen. Niemand ist hier jetzt, aber doch
1: ein schöner Pass.
0: Pass.
1: Und auf der Seite
0: eine Flanke
1: aufs Goal und fast drin, fast drin. Da haben die Deportivas ein bisschen geschlafen, hä?
0: Glenda mit einer Parade.
3: Das ist Alfred.
0: Es wird hier fröhlich auch Bier verteilt von Kimball auf der Seite.
1: Sie sind sich am Sortieren, die Deportivas. Die Blutgrätschen wollen über die Seite gehen. Jetzt ist der Ball wieder im Aus.
0: Wie gesagt vorhin, ich finde das Niveau hier auf dem Platz sehr hoch. Und wir hatten auch diese Saison einen Besuch am Spielrand von Kumba Sow. Sie ist Nazi-Spielerin und spielt beim FC Basel. Ich weiß nicht, ob das auch ein Scouting...
1: Könnte sehr gut sein, könnte sehr gut sein. Also ich sehe sehr viel Potenzial auf dem Platz.
0: Potenzial und vorhandenes Können auch schon.
1: Und super Einwürfe.
0: Lea von den Deportivas hat, soweit ich mich erinnern kann, in der Jugendzeit auch bei der U19 oder 16 in der Nazi gespielt.
1: Und hier die Blutkettchen mit Ballverlust vor dem Strafraum. Und erobern sich den Ball zurück.
0: Ein weiter steiler Pass zu Glenda.
1: Schüli.
0: Glenda ist von den Divas.
1: Und Blutkettchen drückt hier.
0: Nora.
1: Sie sind gestärkt aus der zweiten Halbzeit, aus der Halbzeit zurückgekommen. Deportivas jedoch.
0: Pass Richtung Marina. Lea, sorry.
1: Lea knapp drüber. Also ja, nicht so knapp, aber kann man schon sagen.
0: Ist einfach nicht drin, das ist daneben. Und das
1: manchmal sind einfach die Tore ein bisschen zu klein. Bluträdchen hier wieder mit einem Abstoß. Immer diese hohen Flanken auf den Seiten.
0: Aber das ist natürlich ein hartes Pressing von den Deportivas. Schon weit vorne greifen sie ein, erobern sich den Ball und möchten, glaube ich, so sieht es aus, noch ein zweites Goal treffen.
1: Und ein Gerangel vor dem Goal.
0: Blutgrätchen ist hier souverän wie eine Wand am Verteidigen.
1: Ja, so wird das nichts mit diesem zweiten Goal.
0: Das wird nix.
1: Wieder ein schöner Pass, der gut angekommen ist.
0: Es läuft viel über die Seite.
1: Ja, die Deportivas, ihre Taktik ist wirklich so, über die Seite zu spielen und dann eine Flanke in die Mitte. Frage ich mich jetzt, ob das bei den Blutgrätschen so gut funktioniert.
0: Ja, die haben natürlich Ursi in der Mitte, die verteilt. Ursi ist jetzt gerade nicht im Spiel, sondern Maya. Tanja.
1: Die Deportivas mit einem Sturm aufs Goal. Regu hat den Ball und leider knapp gestoppt. Jetzt ein Konter auf die andere Seite, doch die Deportivas sind da. Glenda mit einem souveränen Pass.
0: Elin
1: wieder zu Regu.
0: Ja. Julia ist frei in der Mitte.
1: geblockt von Glenda Souverän. Yes. Ein
0: sie
1: Pass.
0: Sie geht nach vorne. Sie kommt wieder zurück. Und den Ball geht an Jenny.
1: Der Ballbesitz ist wahrscheinlich bei 50, 60.
0: Also 40, 60. Da wird 110% gespielt auf dem Spielfeld. Gefällt mir.
1: Schneller Wechsel bei den Deportivas. Es kommen neue Kräfte ins Spiel. Susan am Ball und fällt. Foul oder kein Foul, das wird jetzt diskutiert auf dem Platz. Susan überlässt den Blutgrätchen den Ball. Und weiter geht's über Regu von den Deportivas. Hat den Ball, schickt einen Pass hinter die Kette. Regu wieder zurück. Und ein Konter von den Blutgrätchen. Da stürmt. Und leider geblockt. Einwurf, Jenny am Ball. Höchstes Pressing von den Blutgrätchen.
0: Wir haben hier auch noch einen kleinen Fan, der gern etwas sagen möchte. Mikrofon ist deins.
1: Der Druck war zu groß, der Druck war zu groß.
0: Ist ihm empfohlen, kein Problem.
1: Einwurf von den Blutgrätchen. Schön gespielt. Und Ursi ist da, schießt. Doch aber der Goalie hält.
0: Und es geht gerade weiter mit einem Pressing von Deportivas. Regu hat hier den Ball nach vorne
1: hier
0: geschossen.
1: Hier Susan jetzt Susan am Ball, schickt ihn. Blutgrätchen, der Goalie hat hier den Ball und überlegt sich Optionen, wohin. Einfach mal zu den Gegnerinnen, auch keine schlechte Wahl. Ist hier ja alles fair, oder? Und hier ein Vorstoß in die Mitte.
0: Beryl macht einen flachen Schuss zum Goal, aber Mara hat ihn. Nun, die Spannung ist weiterhin sehr hoch. Alle schauen gespannt dem Spiel zu.
1: Und Ursi steht hier vor dem Goal und ein Pass zu Beryl. Sie schießt aufs Goal und es gibt ein zweites Goal. Deportivas führt jetzt 2:0. Blutgrätchen unter Zugzwang.
0: Das ist jetzt natürlich matchentscheidend. Beryl geht raus.
1: Das ist natürlich jetzt gute Hypothek für die Deportivas auf dem Rücken.
0: Das ist sehr schön gesagt.
1: Blutgrätchen müssen jetzt also wirklich dieses Goal hier holen. Der Kampfgeist ist hier. Ursi hat den Ball über die rechte Seite.
0: Und prescht die Verteidigung nach vorne. Es hat aber nicht funktioniert. Einen Einwurf für Blutgrätchen. Ursi kann den Ball nicht kontrollieren.
1: Und jetzt Ball auf der linken Seite und leider ins Aus.
0: Es ist Abstoß. Blutgrätschen lassen sich aber nicht beunruhigen von diesem zweiten Tor. Sie stehen gut, sie sind konzentriert.
1: Die wollen jetzt hier auch noch ein Goal schießen, oder?
0: Ja, hoffentlich.
1: Über die Mitte probiert. Jetzt auf der rechten Seite mit einem Pass auf Ursi in die Mitte.
0: Es ist ein Foul. Es wurde bestimmt auf dem Platz. Es ist ein Foul gegen Blutgrätchen, schnell ausgeführt.
1: Susan, denn von den Deportivas, schickt einen Ball in die Mitte, doch dort ist halt einfach niemand.
0: Wo sind denn die alle?
1: Ja, die können jetzt sich ein bisschen Zeit lassen, oder? Mit dieser Hypothek von 2 Goalen. Goals.
0: Schöner Ball, aber hier ist auch niemand.
1: Jetzt Blutgrätchen über die rechte Seite. Doch Regu ist hier. Einwurf von den Blutgrätchen.
0: Und Nora rennt.
1: Nora will diesen Ball. Die will diesen Ball.
0: Die will diesen Ball. Und jetzt hier eine
1: Top-Chance. Ein 3:0 nach diesem Konter von den Deportivas.
0: Sehr schön gespürt. Wer war hier die Torschützerin? Ich sehe gerade die Nummer nicht.
1: Aber Ferrofall hat sich nicht aus der Ruhe bringen lassen, alleine aufs Tor zugestürmt und dann in die rechte Ecke gepfeffert.
0: Nummer 9, Elin. Bravo, Elin.
1: 3:0 steht es hier im Finale der Liga am 4. Juli 2026 in der Hitze.
0: Auf dem Harthof.
1: Auf dem berüchtigten Platz 2.
0: Nun, jetzt müssen die Blutgrätchen wirklich ran an den Ball, wenn sie hier noch etwas rausholen möchten.
1: Ist natürlich schwierig und jetzt ergibt sich eine Möglichkeit auf der linken Seite, ein bisschen zu unpräziser Pass. Wieder Abstoß für die Deportivas.
0: Ich würde sagen, machen wir mal in der Fankurve ein bisschen Hitze für die Spielerinnen in der Hitze.
1: Und die Blutgrätchen jetzt mit einer Kontermöglichkeit. Die geben alles hier auf den Platz.
0: Es ist kein Halten.
1: 3:0, natürlich eine hohe Hypotheke.
0: Schön, Mengo ist frei auf der anderen Seite. Ein Wechsel.
1: Und der Goalie der Blutgrätchen pariert. Die Blutgrätchen jetzt wieder am Ball mit einer schönen Flanke auf die linke Seite. Die Nummer 20 mit einem Pass, der leider nicht angekommen ist.
0: Ari Nummer 20 rennt jetzt auch wieder nach.
1: Und jetzt über die Seite.
0: Verteidigen. Barry Lambal von Deportivas in die Mitte.
1: In die Mitte.
0: Nummer 6. Schön geblockt von Channa. Aber jetzt nochmals, da muss jemand ran,
1: da muss man ran. Man kann den Gegnerin nicht so viel Platz geben, oder?
0: Da muss man natürlich stehen, aber natürlich die Kräfte sind wahrscheinlich auch jetzt ein bisschen geschwunden.
1: Sind schon einige Minuten gespielt, jetzt in dieser zweiten Halbzeit. Und eine Flanke der Deportivas. Beryl ist am Ball.
0: Knapp daneben.
1: Ja, aber die Deportivas, die hören hier nicht auf. Diese Goals zu wollen.
0: Ja, es erstaunt mich, also das zuzuschauen. Sie spielen so breit.
1: Die Blutgrätchen jetzt unter Zugzwang, dieses 3:0 zu drehen. Und Susan hier mit einem hohen Pressing. Gelingt nicht. Die Blutgrätchen haben alles unter Kontrolle. Jetzt ein Versuch über die linke Seite in
0: schöner,
1: die Mitte. Schöner Pass.
0: Beide Teams haben sehr viele Auswechselspielerinnen an der Linie. Es wird wirklich sehr schön gespielt hier. Viel Ballkontrolle.
1: Hier ein Pass zu den Blutgrätchen und Menga ist wieder hier.
0: Mein
1: Doppelpass von Susan. Menga prescht. Kein Halten.
0: Channa hat es gelöst, fast. Der Ball ist wieder draußen.
1: Und es wird gleich schnell ausgeführt von den Blutgrätschen. Es bleiben nicht mehr so viel Zeit, um diese drei Goals rückgängig zu machen.
0: Jedoch ist es hier aber wieder eine große. Da muss jemand ran.
1: Da muss jemand ran. Da kann man doch nicht Susan einfach so alleine lassen, oder? Ich meine, das ist sehr gefährlich. Susan, wissen wir, wenn die alleine dort steht, manchmal trifft sie das Goal.
0: Immer kleben.
1: Kleben musst du da, oder?
0: Also kleben.
1: Die Blutgrätschen suchen nach Lösungen hier. Und ein schönes Weiterspiel.
0: Und hier ist Nora am Ball und was macht sie?
1: Jetzt wird es gefährlich vor dem Deportivas Goal, aber Glenda handelt das für die Deportivas. Doch Nora
0: und jetzt
1: ist dort und wieder ein Vorstoß. Aber Gianna ist natürlich in ihrer Position und hat das Ganze unter Kontrolle. Die Blutgrätschen hier wieder mit einem Vorstoß.
0: Pass. Aber jetzt Deportivas.
1: Sie sehen, Jenny ist frei. Oh, und das wurde fantastisch gemacht. Das wurde fantastisch gemacht. Oh, Menga hat es gelöst.
0: Direkt wieder ein Konter. Das ist spannend, das Spiel jetzt in den letzten Minuten.
1: Also musst du dir vorstellen, diese Kilometer, die hier gelaufen werden, immer hin und zurück.
0: Statistik wiedersehen.
1: Ja, die haben wir leider immer noch nicht. Aber sind sicher ein Marathon sozusagen.
0: Zusammengezählt. Von allen.
1: Von allen zusammengezählt. Und Jenny probiert den Ball noch, aber er ist draußen.
0: Es gibt einen Ecken.
1: Der erste Ecken für die Blutgrätschen hier. Und jetzt wollen wir aber noch ein Goal sehen.
0: Für Maya hier zum Ausholen.
1: Und Maya schickt hoch. Schön. Goal und schönes Goal! Ein fantastisches Goal! Ein fantastisches Goal! Das kann man wirklich nicht besser machen, als die zwei das jetzt gerade gemacht haben. Maya mit dem Assist. Und das Goal von
0: Julie.
1: Unglaublich in der Luft, aus der Luft gespielt und ein Goal. Jetzt steht es 3:1, die Blutgrätschen. Jetzt sind sie auf jeden Fall aufgewacht.
0: Ja, also das war ein Kopfball, oder? Habt ihr das auch so gesehen? Das war kein Kopfball, das war mehr so mit der Hüfte.
1: Ein Bauchball.
0: Und Beine. Nein, das war sehr schön.
1: Die Blutgrätschen haben jetzt natürlich...
0: Wieder mit einer Flanke!
1: Sie haben
0: Ein Volley.
1: Leider knapp am Tor vorbei, aber sie haben Blut geleckt.
0: Die Blutgrätschen.
1: Die Gretchen. Und die Deportivas hier wieder mit einer Flanke, die hinters Goal geht. Sind wir gespannt, was hier noch passiert in diesem Spiel heute. Mhm.
0: Die Pokalübergabe ist ja dann nicht hier auf dem Platz, sondern im Helsinki um 7:30.
1: Mit einer Party. Kommt alle.
0: Schönes
1: Zusammenspiel
0: von Lea. Und Jenny gibt Lea und Lea.
1: Hat hier zu wenige Anspielmöglichkeiten, ja, oder?
0: Das ist so, ja. Das macht Gianna einfach super, die Verteidigung, das hat sie im Griff. Ja, die kommen da gar nicht mehr durch, die Deportivas.
1: Ja, das ist schwierig, schwierig. Ui, und jetzt ein kurzes Gerangel auf dem Spielfeld. Doch alles in Ordnung. Es gibt Freistoß für die Deportivas.
0: Sehr gute Distanz vom Goal. Es ist ein indirekter Freistoß.
1: Und trifft die Latte.
0: Ans Lattenkreuz, oder?
1: Ja. Julia hat sich dieser Aufgabe angenommen. Und jetzt wieder Abstoß. Unsere altbekannte Gianna mit dem Abstoß. Ein weiter Pass auf Ursi.
0: Direkt zu Ursi. Ah. Aber dann, also die kontern jetzt so schnell die Deportivas. Das ist einfach diese Ballkontrolle. Und die direkten Pässe, dass das sitzt.
1: Und hier wird nach Lösungen gesucht von den Blutgrätschen. Ein Einwurf nicht weit weg vom Goal.
0: Schön, Julie.
1: Der Ball ist noch im Spiel.
0: Gut gekämpft von Maya und Minga. Jetzt gibt's einen Abstoß. Das Spiel dauert jetzt nur noch wenige Minuten. Es steht 3-0. Nein, das stimmt nicht. Es steht
1: 3-1. Hallo?
0: 3-1. Entschuldigt mich. 3-1 für Deportivas. Die sind jetzt am Verteidigen. Die Blutgrätchen geben jetzt nochmals richtig Gas.
1: Und die Blutgrätchen stürmen. Nach vorne jetzt. Die Deportivas wieder vor dem Blutgrätchen-Goal mit einem Abschluss in den Fluss. Wie immer hier auf dem Platz 2. So viele Bälle gehen verloren im Fluss. Leider, aber.
0: Jetzt kommt hier ein.
1: Ist auch Grund, ein Grund zum Baden.
0: Der ist ganz farbig.
1: Neuer Ball. Ich sage, er bringt Glück.
0: Immer diese schönen
1: Schüsse Abnahmen.
0: Von Gianna, auch Abnahmen. Aber jetzt wieder Deportivas. Ein Konter.
1: Lea kommt er hier und der Goalie ist dort. Hier
0: zwischen Goal und Goalie den Ball reinzudrücken, aber das geht nicht. Jetzt sind wir bei einem Corner.
1: Wieder Jenny.
0: Ausgeführt von Jenny, ja.
1: Die hat ja sehr hohe, gute Schüsse. Ist ready für die Ausführung mit einer schönen Flanke.
0: Leider
1: ein bisschen zu kurz.
0: Direkt ins Aus. Die Blutgrätchen strömen jetzt wieder raus. Sie möchten den nächsten Angriff und das nächste Goal.
1: Gianna wieder mit einem Abstoß. Sucht hier die Möglichkeiten.
0: Ursi ist
1: findet Jenny.
0: Da müssen die Blutgrätchen wirklich schneller an den Ball, den ersten und Ball.
1: Ja.
0: Ja. Ursi ist an einer ungewohnten Position, merke ich. Sie ist Mittelfeld außen oder sogar Sturm? Ja, ich würde sagen Mittelfeld.
1: Mittelfeld,
0: sonst ist sie ja jeweils in rechts. Der Mitte.
1: Macht das aber gut. Und hier eine Ecke von den Deportivas. Der Ball ist noch dort. Ein Pass in die Mitte. Jetzt wieder Beryl mit links auf der linken Seite. Und
0: Elin. Jetzt haben
1: schneller Konter von Nora. Der Ball ist jedoch draußen.
0: Und Edin am Ball von Deportivas, direkt ein steiler Pass Richtung Beryl. Was macht Beryl? Die gibt ihn wieder zurück nach Elin. Und jetzt ist hier Lea
1: und
0: alleine.
1: Ist frei vor dem Goal, aber trifft den Ball einfach nicht richtig. Hä?
0: Das war ein bisschen.
1: Und hier wieder ein Konter, schwach. Die Blutgrätchen mit den weiten Bällen. Einwurf für die Deportivas, schnell ausgeführt.
0: Gianna.
1: Geblockt. Abstoß für die Blutgrätchen.
0: Gianna macht ihn. Maya ist nun im Sturm vorne.
1: Kurz ausgeführt.
0: Ja, da muss sie natürlich lange rennen, wenn der Ball so lang kommt.
1: Und hier Ursi probiert Nummer 15 Lea, der Profifußballerin. Und sie trifft! Sie trifft! Da sieht man einfach die Profifußballerfahrung.
0: Das kriegt man nicht mehr los.
1: Die hat ja eine Zeit lang sehr viel trainiert und musste sich zuerst ein bisschen anpassen bei den Deportivas mit dieser Trainingskultur von keinem Training.
0: Das möchte ich wirklich wissen, wie die das machen ohne Training.
1: Die sind einfach gut. Aber sie haben auch ein Trainingslager, muss man auch sagen.
0: Ja. Das ist also auch jedem Team zu empfehlen, dieses Trainingslager. Das schweißt
1: zusammen.
0: Nicht nur das Zusammenspiel zusammen, sondern auch Freundinnenschaften.
1: Und hier die Deportivas wieder mit einem Einwurf auf Menga, spielt in die Mitte zu Marina, ein Pass auf Jenny und Jenny hat den Ball gerade nicht so unter Kontrolle gehabt, das war knapp. Doch jetzt wieder gehandelt, Regu am Ball, ein Pass auf Marina, die Blutgrätchen sind da, Nora stürmt.
0: Menga hat ihn im Griff.
1: Menga hat das Ganze natürlich geblockt und es ist vorbei.
3: Es der ist vorbei, das Finalspiel zwischen Deportivas und Blutgrätchen mit der Siegerin.
1: Deportivas.
3: Deportivas, wohlverdient.
1: Ein 3:1. Die Blutgrätchen haben gekämpft bis zum Schluss. 4:1, sorry.
3: Viele Gole auf jeden Fall.
1: Es gab insgesamt 5 Gole. Die Blutgrätchen haben gekämpft bis zum Schluss.
3: Es wird hier abgeklatscht auf dem Spielfeld, alle sind freudig, alle sind sicherlich kaputt und alle freuen sich
1: auf die dritte Halbzeit.
3: Auf die dritte Halbzeit und auf das Fest in Helsinki. Es sind alle sehr willkommen.
1: Die Deportivas freuen sich natürlich jetzt umso mehr auf ihre reguläre dritte Halbzeit.
3: Sollen wir noch ein Interview versuchen? Da?
1: Das wäre noch gut, oder?
3: Das wäre noch gut. Schwierig auch. Wir haben noch eine kurze Einblendung von der Männerliga. Die suchen nämlich noch spontan Spieler für das Spiel. Er wird es gerade direkt noch selber erklären.
5: Wir von Dynamo Röntgen haben heute unser letztes Spiel. Und wir sind auch genug Leute, aber unsere Gegner sind zu wenig. Und für uns ist wirklich das letzte Spiel. Wir lösen uns nachher auf. Und es wäre mega cool, wenn unsere Gegner 11 Leute hätten, damit wir 11 Fußball spielen könnten. Das heisst, wenn irgendjemand motiviert ist, bei den Freestylern mitspielen, würden wir uns mega freuen.
1: Let's go! Und jetzt die Siegerinnen auf dem Platz!
3: Wow!
1: Unglaubliches Spiel von den Deportivas! Mit einem Vulkan wird das Ganze gefeiert. Die
3: Bravo.
1: Siegerinnen von 2026.
3: Oh.
1: Oh. Das haben sie wirklich unglaublich gemacht. Diese Passgenauigkeit, dieses Zusammenspiel. Der jetzt 11. Titel, das ist einfach unglaublich. Also kommt noch jemand an die ran?
3: Ja, also nächste Saison dann vielleicht.
1: Real Rosé oder Interstellar wahrscheinlich, oder?
3: Wir versuchen es. Dieser Vulkan ist wunderschön, er raucht. Vor allem.
1: Leider sehen wir nichts, weil es ist einfach zu hell. Aber wir sehen das schöne Blau von den Trikots von Deportivas, die verdienten Meisterinnen.
3: Bravo!
1: Und hier kommen die Deportivas. Diese 20 Jahre und mehr Erfahrung hat dieses Team zusammengeschweißt wie kein anderes. Verdiente Siegerinnen. Heute bekommen sie noch den Pokal beim Helsinki. Und jetzt haben wir hier eine Spielerin.
3: So ein Interview. Ja. Menga, wie sind deine Gefühle?
6: Ja, ich freue mich. Ich muss meine Eltern grüßen. Hi Mami, hi Papi. Ja, ich freue mich. Ist geil.
1: Wie war es so auf dem Platz? Wie war es so für dich auf dem Platz?
6: Ich wollte nur grüßen. Ja, es war anstrengend. Es war aber mega ein cooles, faires Spiel. Coole Gegnerinnen. Und ja, ich war mega nervös. Aber es hat sich gelohnt. Ja. Voll geil.
3: Super, Gratulation.
1: Gratulation an Menga und die Deportivas. Danke für das Interview. Ein verdienter Sieg. Natürlich, die Blutgrätchen haben gekämpft. Sie waren da auf dem Platz, haben auch noch ein Goal geschossen. Also nochmal einen Applaus an die Blutgrätchen.
3: Bravo, Blutgrätchen! Und auch danke an alle Teams, die in dieser Meisterschaft hier mitgespielt haben. Ich werde jetzt auch noch die Rangliste lesen. Also eben der erste Platz hat sich jetzt gerade Deportivas ergattert, dann kommen die Blutgrätchen. Dritter Platz Maradona, vierter Platz Flinter Fußballfan mit der ersten Saison in der Alternativliga, bravo. Fünfter Platz Tabula Picant.
1: Sechster Platz Rapid Industrie, siebter Platz Real Rosé, achter Platz Bleifrei.
3: Auch die erste Saison hier.
1: Die spielen alle schon top mit, diese neuen Teams, oder?
3: Extrem. Neunter Platz Zürich United Girls. Das sind eigentlich alte Hasen, oder?
1: Ja, aber immer noch dabei, in den Top 10. Zehnter Platz Interstella, auch ein neues Team.
3: Elfter Platz Gleis 11. Lustig. Ist das Zufall?
1: 11 gleich 11. Ich glaube, es muss so sein. Hoffentlich nächstes Mal minus 1, sozusagen erster. Ja. Gleis 1.
3: Ja, stimmt.
1: 12. ist Femme Terrible.
3: 13 El Real und zuletzt bei Nummer 14 sind die Zorras.
1: Danke an alle Teams für diese unglaubliche Saison. Wir sehen uns im Herbst wieder.
3: Und sonst heute Abend in Helsinki.
1: Oder am 11. Juli an der Kundgebung zu Wir hassen die FIFA, aber wir lieben den Fußball.
3: Auf dem Nionamenosplatz, glaube ich. Auf jeden Fall in Zürich. Hier haben wir noch
7: ZK.
3: ZK.
8: Genau, ZK hat die Aufgabe zu sagen, bitte tragt die kleinen Goals weg, weil jetzt gibt es noch ein Spiel von der Männerliga. Bitte helft alle mit, Dankeschön. Und räumt das Zeug auf dem Feld. Danke.
1: Hier wieder Informationen und jetzt...
3: Das war's, wir verabschieden uns.
1: Danke an alle Zuhörerinnen von Radio Lora. Wir haben gerne für euch kommentiert.
3: Das hat Spaß gemacht und wir senden jetzt zurück ins Studio mit ein bisschen Musik. Ciao zusammen.
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Musik weiter und auch Interviews von der Alternativen Liga und ein bisschen bringen wir euch, ja, wie es hier weitergeht und wie, ja, wie es war für die blinden Personen hier Fußball zu spielen und auch für uns zu berichten. Leider jetzt gerade die Musik kommt nicht von einem Computer, dann versuche ich in andere Computer. Für euch auch, da Musik auch gute Laune macht und ein Lied, das passt. Heute ist a good day to fight the system. Dann versuche ich weiter einen anderen Computer und dann gehen wir weiter mit, wie gesagt, Interviews, Eindrücke von der Alternativen Liga, das hier sehr schön anzusehen war und ja, gute Laune gebracht hat. Vielleicht überlegen wir uns auch ein Radioteam nächstes Jahr auf die Beine zu stellen. Das wäre sehr schön. Und sonst auch hier alle haben einen Platz, wenn die mit den Werten einfach passend sind. Ich kommentiere weiter, während ich Musik suche für euch. Und dann hören wir die Spielerinnen, dass sie mit uns ein paar Worte sagen können. Mit der Heiße, hier ist auch ein bisschen alles blockiert, aber wir geben nicht auf. Wie gesagt, komme ich mit der Musik und dann weiter mit den Interviews. It's a good day to fight the system und ich hoffe, dass dieses Mal klappt. Ja, die kommen.

0: oder? Okay, jetzt gehen wir weiter mit unserem feministischen Sonderprogramm auf Radio Lora. Radio Lora ist immer dort, wo feministischer Widerstand läuft. Und hier haben wir ein paar Spielerinnen. Von welchem Team wollt ihr euch selber vorstellen?
1: Wir sind von Playfree 98. Ich heiße Alicia.
2: Und ich bin der Levi, auch von Playfree 98.
0: Und ja, wie ist das zu diesem Team gekommen? Seid ihr befreundet oder wie ist das gekommen?
1: Also ich glaube, in unserem Team haben ganz viele Leute einen Platz gesucht zum Fußballspielen. Und die Liga war da schon massiv ausgelastet gewesen. Darum hat es da ein Vernetzungstreffen gegeben, wo glaub, unter anderem vor allem von der Zoras organisiert worden ist. Und dort haben wir uns nach Besprechungen in der eigenen Freundesgruppe dann ein bisschen gefunden. Und es sind dann wirklich ganz viele Leute zusammengekommen. Und das hat sich dann ziemlich schnell von allein entwickelt, weil wir alle sehr Freude daran hatten.
0: Und im Alltag, was bedeutet das? Trainiert ihr viel? Ein paar Mal in der Woche? Wo trainiert ihr?
2: Also wir haben einmal in der Woche Training, immer mittwochs am Abend. Der Platz heisst, wie heisst der Platz
1: nochmal? Buchlerin.
2: Bei der Buchlerin, genau. Dort haben wir immer einen schönen Platz und ja, jetzt seit fast einem Jahr sind wir schon dabei und trainieren zusammen und das macht einfach richtig viel Spass.
1: Jetzt haben wir dann gerade ein einjähriges Jubiläum gehabt, vor ein paar Wochen, Tagen, ja.
0: Ja, und ist das erste Mal, oder? Dass ihr Alternative Liga teilnimmt.
1: Ja, ist jetzt das erste Mal gewesen. Auch gar nicht so schlecht mit dem 8. Platz. Passt auch zum 98. Ja, und es hat Spass gemacht.
0: Und wie war die Erfahrung? Macht ihr weiter? Oder,
2: definitiv, wir greifen an nächstes Jahr. Wir sollten sich alle parat machen und sind weiterhin mit dabei natürlich.
0: Und falls jemand motiviert wäre, mit euch mitzuspielen, wo soll sich melden?
1: Also wir sind auf jeden Fall mal auf Instagram, ihr findet uns aber auch auf der Webseite von der Liga. Wir sind auch ein sehr intersektionales Team. Es ist uns sehr wichtig, dass wir wirklich in einer Finta-Liga, in einem Finta-Rahmen spielen. Darum alle, die sich mit dem identifizieren können, sehr gerne in ein Probetraining bei uns vorbeikommen. Playfree.98 auf Insta.
0: Und ja, eine Botschaft, wollt ihr noch eine Botschaft geben? Oder ja, was bedeutet Finta-Fußball auch? Will ich für eine queer-feministische Änderung in die ganze Gesellschaft.
1: Also ich glaube, der Zeitpunkt jetzt ist so ein zentraler Zeitpunkt wie noch nie, dass Leute, die nicht in dem normalen cis-patriarchalen Konstrukt sich mit Fußball identifizieren können, Platz finden und zusammen kommen können. Und ich glaube, jetzt, so wie sich die Liga am Entwickeln ist, bietet das eben genau den Rahmen. Darum eben auch nochmal Betonung, dass wir wirklich ein Finta-Team sind und das ist ganz ein wichtiger Space, den man pflegen soll und unbedingt auch wachsen lassen.
0: Und dann nächster Treffpunkt, ja, an der Demo.
1: An der Demo!
0: Gegen FIFA und Fußball, Finta-Fußball.
1: Genau.
0: Okay, danke vielmals und ja, schönes Feier noch. Weil das Fest geht weiter in Helsinki. Werdet ihr auch dabei sein?
1: Wahrscheinlich schon, ja. Dann werden wir uns hier feiern lassen und die anderen feiern, vor allem Deportivas. Genau.
2: Okay. Vielen Dank.
0: Okay, euch und ciao.
1: Danke, tschüss.
0: Ciao. Dann gehen wir weiter mit unserer Sende in Radio Lora 97,5 MHz. Ihr habt gehört, heute ist nicht das Ende, sondern geht weiter. Es gibt auch eine nächste Treffpunkt heute die ja, Ausleihen von der Pokal in Helsinki, aber auch am 11. Juli ist die Demo. Demo, magst du Fußball, heißt du FIFA, so unter dem Motto. Und das zeigt auch, wie viel Geld wird in die FIFA und solche, ja, cis-patriarchale, kapitalistische Institutionen und oft die Flinters, die heute auch hier gespielt haben, einfach machen es wegen Aktivismus und nach ihrer Lohnarbeit oder Care-Arbeit auch, dass sich Zeit zu trainieren finden, zusammenzukommen. Aber das ist auch feministischer Widerstand, geht auch hier auf der Fußballplatz. Und versuchen wir weiter, bis jemand nicht so viel Angst hat. von den Mikrofonen, das zu uns kommt. Und hier auch ist Andrea Radia mit mir, das vielleicht auf Spanisch etwas kommentiert.
3: 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Muy divertida, muy lindo el ambiente. 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una competencia sana y también para la lucha, ¿sí? Porque recién en una de las entrevistas que estaba haciendo acá mi compañera de Radia hablaban justamente de eso, del feminismo y de qué es lo que es necesario disputar en un espacio tan patriarcal como el fútbol masculino. 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
4: Ok, hier haben wir zwei spontane Spielerinnen, das zu ihrem Team erzählen wollen. Hoi, mit den Namen. Wer seid ihr?
5: Hallo zusammen, wir sind vom Team Flinta Fußballfan. Das klingt mehr wie eine Chat-Bezeichnung als wie ein Fußballteam und das ist auch so. Wir sind nämlich entstanden, indem wir vor jetzt 5 Jahren irgendwelche Menschen einfach zusammen einen Chat gegründet haben und angefangen haben, einmal pro Woche sich zu treffen, um zusammen Fußball zu spielen und Fun zu haben. Und letztes Jahr im Sommer haben wir dann entschieden, dass wir gerne auch in der Alternativliga gegen andere Flinter-Teams spielen möchten.
6: Ja, und vielleicht eine lustige Anekdote zu diesem Chat ist eben, vielleicht muss ich so erzählen, ist, dass dieser Chat wurde gegründet, eigentlich nicht um Fußball zu spielen, sondern eigentlich erst um Fußball zu schauen. Und dann wurde das aber falsch verstanden und dann kamen ganz viele Leute in diesen Chat, die Fußball spielen wollten und dann hat sich das so gewandelt in ein Fußballteam. Ja, so, das ist die Geschichte von Flinta Fußballfan und wir sind ein junges Team.
5: Ja, ich würde auch sagen, dass wir wahrscheinlich das größte Team in der Alternativliga sind. In diesem Chat gibt es nämlich über 500 Mitglieder.
6: Nein, das ist übertrieben, 250. 300 Leute im Chat. Ins Training kommen manchmal so 15, aber das ist so ein bisschen zu uns. Alle dürfen in den Chat und alle dürfen immer kommen, wenn sie möchten.
5: Also genau, also falls irgendjemand Lust hat, Fußball zu spielen, wir treffen uns immer am Montag auf dem Harthof um 8:30 und am Dienstag meistens auf der Pflanzschulwiese, aber das wird manchmal auch im Chat verhandelt.
4: Wie war eure Erfahrung in der Alternative Liga? Hat ihr Fun gehabt?
5: Ja, ich würde schon sagen, wir hatten sehr viel Fun. Es sind coole Teams, es ist eigentlich fast immer eine gute Stimmung auf dem Platz und das Gefühl, dass man wirklich hier ist, um zusammen zu spielen und nicht gegeneinander unbedingt. Und das finde ich super.
6: Ja, und es war immer mega schön, die Sonntage zusammen zu verbringen und nach dem Spiel baden zu gehen und etwas zu trinken nachher. Das war sehr schön.
4: Dann nächstes Jahr werdet ihr auch Teil davon sein.
5: Und gewinnen.
6: Ja, ja, nächstes Jahr sind wir auch wieder dabei.
4: Und jetzt hat ihr Sommerpause oder endet die Fußballliga mit der Demo am 11. Juli?
6: Ja. Nein, wir werden, glaube ich, weiterspielen über den Sommer.
5: Die Fußballsaison endet nie für uns.
6: Ja, es geht immer weiter. Ja, danke Radio Lora auch, dass ihr hier die Live-Übertragung gemacht habt. Es hat mega Spaß gemacht zum Zuhören. Ja, wir lieben das Lora.
5: Und den Fußball und wir hassen FIFA.
6: Ja.
4: Okay, jetzt eine Botschaft. Hat ihr eine Botschaft für die Zuhörerinnen oder andere Flinterpersonen, warum Fußball auch Teil der queerfeministischen Widerstand und Revolution sein kann?
5: Ich denke, Fußball ist für mich immer eine extrem schöne Art, ein Gemeinschaftsgefühl zu entwickeln, ohne dass man zum Beispiel unbedingt die gleiche Sprache sprechen muss oder sich schon mega gut kennen, sondern man kann sich einfach auf dem Platz treffen und sehr schnell entstehen Beziehungen. Und ich glaube, es ist etwas, das ich extrem empfehlen kann, auch für Leute, die vielleicht ihr Leben noch nie Fußball gespielt haben, um einfach einmal vorbeizukommen und das zu versuchen. Ja. Genau, wir sind immer offen für neue Gesichter.
6: Mhm. Und es ist auch immer mega gut für den Kopf. Ich kann es empfehlen, wenn man mal einen anstrengenden Tag hatte, ins Training zu kommen. Die Laune danach ist immer viel besser. Also falls ihr auch gerade eine anstrengende Zeit habt, ich kann es sehr empfehlen, Fußball zu spielen. Mir hat es immer geholfen. Ja, und es ist sehr ein schönes, wie Anik gesagt hat, ein schönes Gemeinschaftsgefühl.
4: Habt ihr ein Motto, ein Satz oder etwas, das ihr zusammen macht? Wenn ihr
5: ja, einfach Fun haben.
4: Ja. Einfach Fun.
6: Spaß haben und ja, uns auch den Raum zu nehmen, glaube ich, das ist schon auch wichtig. So im Flinterfußball. Und das ist so schön an der Liga auch, dass man hier einen Platz hat.
4: Super, dann danke für euer spontanes Interview und einfach, ich wünsche euch viel Fun weiter.
6: Ja, danke.
5: Heute Dankeschön.
4: In Helsinki wahrscheinlich.
6: Ja, gleich bis in Helsinki.
4: Ciao.
6: Ciao.
4: Wir machen weiter hier in Radio Lora, die feministische Reaktion Loras, und wir enden unsere Live-Übertragung von Farfo mit It's a good day to fight the system.

0: das wartet und einfach ja, motiviert seid auch. Wer weiß, nächstes Jahr 50 Jahre Alternative Liga, dort findet ihr Fußball zu spielen. Und ihr habt gehört auch, es geht nicht um Gewinnen, es geht um Zusammenschaften, kollektive Zusammenkommen und so weiter. Ja, unsere alleine oder einzelne Kämpfe zu verbinden und so stärker zu sein. Auch vielleicht, wenn wir Probleme haben oder auch Stress.
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1: Hallo und herzlich willkommen zu einer neuen Folge Durchblick. Wir sind Josua
2: und Sare.
1: Weil es in diesen Zeiten schwierig ist, den Durchblick zu behalten, haben wir wieder eine neue Folge für euch.
2: Heute schauen wir zunächst nach Albanien. Dort finden seit 4 Wochen die Flamingo-Proteste statt. Ursprünglich ging es in den Protesten um ein Naturschutzgebiet, in dem ein Luxusresort gebaut werden soll. Mittlerweile fordern die Leute den Rücktritt der Regierung unter dem Vorwurf der Korruption. Um ein bisschen mehr von Albanien und seiner Bevölkerung zu verstehen, haben wir mit dem albanischen Künstler Vanjush Velahu gesprochen. Außerdem waren gerade Präsidentschaftswahlen in Kolumbien, die der rechte Kandidat De La Espriella gewonnen hat. Was das für Kolumbien und Abiyala bedeutet, haben wir mit Minerva besprochen. Sie lebt in Bogotá und hat Wahlkampf für De La Espriellas Gegner, Iván Cepeda, gemacht.
1: Und weil wir es wichtig finden, an die Vergangenheit zu erinnern, um die Gegenwart besser zu verstehen, haben wir auch heute ein Kalenderblatt. Wir erinnern an Marwa El-Sherbini, die 2009 im Amtsgericht Dresden ermordet wurde. Das kleine Land Albanien im ehemaligen Jugoslawien war in den letzten Wochen immer mal wieder in den Schlagzeilen. Man sah zehntausende Menschen auf die Straßen strömen, in Albanien, aber auch in der Diaspora.
2: Die Proteste aber starteten im Naturschutzgebiet Vjosanarta in Svernetz, an der südlichen Adriaküste. Eines Tages sehen die AnwohnerInnen, wie Bagger und Baugeräte angeschafft werden. Niemand wurde vorher informiert, niemand weiß Bescheid, was genau hier vor sich geht. Aber die AnwohnerInnen mobilisieren sich schnell, denn sie sind sich sicher, egal was hier gebaut wird, die Natur darf nicht zerstört werden. Das Gebiet ist dafür bekannt, ein Rastplatz für Zugvögel wie Flamingos zu sein. Es beherbergt aber auch eine enorme Vielfalt an Pflanzen und Tieren. Ein wenig später kommt raus, dass es um ein Luxusresort geht, das dahin gebaut werden soll. Finanziert und geplant wird das Projekt von mehreren Investment- und Bauunternehmen, unter anderem auch von Atlantic Incubation Partners, eine US-amerikanische Firma, die in Verbindung mit Jared Kushner steht, dem Schwiegersohn von Donald Trump.
1: Und es bleibt nicht nur bei der Küste. Auch die 15 Kilometer entfernte Insel Sazan wird auserkoren, um darauf ein Luxusresort für Reiche zu bauen. Die Insel diente im Kalten Krieg als geheimer militärischer Stützpunkt für die Sowjetunion. Auf fast 6 Quadratkilometern befinden sich bis heute 3600 Atomschutzbunker, die von Albanien im Kalten Krieg gebaut wurden. Durch die ehemalige Militärbasis ist schon eine gewisse Infrastruktur vor Ort, aber auch wegen ihrer geografischen Lage hat die Insel eine politische Bedeutsamkeit. Sie liegt nämlich an einer Meerenge, der Straße von Otranto, die das Adriatische Meer mit dem Ionischen Meer verbindet. Sie ist eine der Schifffahrtsrouten, über die Handel zwischen dem Mittelmeer und Osteuropa stattfindet. Die Route wird sowohl von Menschen auf der Flucht genutzt, ist aber auch als Drogenschmuggelroute bekannt. Drogenschmuggel, mit dem die SBAK, das ist die albanische Sonderstelle zur Bekämpfung von Korruption und organisierter Kriminalität, auch einige Albaner in Verbindung bringt.
2: Naja, und diese Insel und die gegenüberliegende Küste in Albanien möchten jetzt Jared Kushner und Ivanka Trump zu einem Luxusferienerlebnis umbauen. Es gibt auch schon eine Baufirma, die Albanian Land Development AG. Und dann ist da noch Shehu. Er ist ein bekannter albanischer Geschäftsmann, der in Florida lebt. Er ist immer wieder durch seine Nähe zu albanischen Politikern aufgefallen und, wie die SBAK herausgefunden hat, pflegt er auch eine enge Beziehung zu Drogenkartellen aus Südamerika. Die Sonderstelle hat einen mutmaßlichen internationalen Drogenring aufgedeckt, in dem Shehu im Mittelpunkt steht. Er wird mit Drogenschmuggel an Häfen in Spanien, Belgien und den Niederlanden in Zusammenhang gebracht. Am 13. Juni gab die SBAK bekannt, dass sie Strafbefehle für 20 Personen beantrage und die Beschlagnahmung eines Bankkontos mit über 110 Millionen Euro. Das Geld auf dem Konto soll von illegalen Immobiliengeschäften stammen.
1: Laut der OCCRP, das ist eine Non-Profit-Organisation, die investigative Recherche zu Korruption weltweit betreibt, ist aus den Ermittlungen zwar nicht der Kontoinhaber hervorgegangen, aber das Konto belegt einen Deal zwischen Shehu und der Albania Land Development AG. Erinnert ihr euch noch? Das ist die Firma, die den Bau des Luxusresorts von Kushner und Ivanka Trump durchführt. Und Shehu war derjenige, der im Mittelpunkt eines internationalen Drogenrings stehen soll. Ihr müsst wissen, in Albanien ist die Korruption im Baugewerbe sehr hoch. 2025 gaben 28% der Bauunternehmen an, dass sie beim Erwerb von Genehmigungen nach Schmiergeld gefragt wurden. Es gibt da vor allem 2 Faktoren, die in der Korruption eine Rolle spielen. Zum einen Drogengelder, die durch die zahlreichen Schattenfirmen im Investitions- und Baugewerbe gewaschen und so dann in den Wirtschaftskreislauf reingetragen werden. Zum anderen zusätzlich die engen Verflechtungen der Politik mit diesen Baufirmen.
2: In der albanischen Regierung sitzt momentan die PS, Partia Socialiste, die sozialistische Partei, geführt von Ministerpräsident Edi Rama. Die PS ist die Nachfolgepartei der albanischen Arbeiterpartei und regiert seit 2013. Internationale BeobachterInnen werfen der Partei vor, Wahlbetrug zu begehen, die Medien zu zensieren und Korruption zu betreiben. Die zweite stärkste Kraft, die seit 2013 in der Opposition sitzt, ist die PD, Partia Demokratike, die demokratische Partei. Auch gegen sie erheben internationale BeobachterInnen Vorwürfe der Einschüchterung bei Wahlen und des Wahlbetrugs. 2024 wurde das Gesetz zu sogenannten strategischen Investitionen reformiert. Das betrifft Projekte ab 5 Millionen Euro. Mit diesem Status haben diese Projekte dann besondere Rechte, zum Beispiel eine schnellere Bearbeitung ihrer Anträge und sie dürfen öffentliche Ressourcen nutzen. Außerdem haben sie auch die Möglichkeit, staatliche Grundstücke zu bebauen, was bis zur Enteignung von Privatgrundstücken führen kann, um die Realisierung der Projekte zu gewährleisten. Diese Sonderregelung tritt meistens bei genau solchen Luxusprojekten ein, die von der Regierung gern international als Innovation und Vorzeigeprojekt vermarktet werden. Auch der Schutz der Natur spielt da nur noch eine untergeordnete Rolle bei diesen Projekten. Nur aufgrund dieses Gesetzes ist es überhaupt möglich, dass dieses Luxusresort im Naturschutzgebiet in Svennetz gebaut werden soll.
1: Und so kommen wir wieder zu den Protesten, die im Naturschutzgebiet angefangen haben, sich aber über das ganze Land bis in die Diaspora verbreitet haben. Die Menschen wollen kein weiteres Luxusprojekt hinnehmen, wovon nur die PolitikerInnen und die Reichen profitieren. Wir haben mit Vangjush Velahu gesprochen. Er ist ein albanischer Künstler, der in der Diaspora lebt. Mit ihm haben wir über die Proteste und die allgemeine politische Lage in Albanien gesprochen. Hallo Vangjush, du bist ja aus Albanien. Kannst du uns zu Beginn eine Einschätzung zur politischen Lage geben?
3: Yeah, I mean, I think that is really, it's a bit hard to.
4: Es haben sich zwar zwei große Parteien, PD und PS, herausgebildet, aber es gab nach dem Ende des Sozialismus keinen wirklichen personellen Bruch in den politischen Strukturen. Und wenn man genauer hinsieht, das sieht man zum Beispiel im Umgang mit dem Ivanka Trump und Kushner, Visor, dass auch die PD in der Opposition dieses Ressort verteidigt. Es zeigen sich also neokoloniale Strukturen. Ja, ich glaube, das ist wirklich ein bisschen schwer. Sagen wir es mal so, ich glaube, die Politik in Albanien ist sehr geprägt von ihrem Vorgänger, das kommunistische System. Außerdem war es ja keine völlig neue Regierung, als der Kommunismus zusammenbrach. Nein, es sind mehr oder weniger dieselben Leute, die einfach nur das Narrativ angepasst haben. Und ich glaube, das geht jetzt schon seit mehr als 3 Jahrzehnten so, dass immer wieder dieselbe Art von Leuten diese Politik verfolgt. Aber es gab immer diese Spaltung zwischen der PD und der PS, der Sozialistischen Partei und der Demokratischen Partei, die immer wie zwei Gegenspieler wirkten. Aber eigentlich, und ich komme jetzt nochmal auf das Ressort von Ivanka Trump und den Kushners zurück, denn ich glaube, genau da haben die Leute auch verstanden, dass die Parteien gar nicht so getrennt sind, wie es normalerweise den Anschein hat, wenn sie sich gegenseitig bekämpfen. Denn tatsächlich hat die PD, also die Opposition, die nicht an der Macht ist, den Bau dieses Ressorts auch verteidigt. Und so wird es jetzt viel leichter zu verstehen, dass es am Ende doch alles nur ein Spiel ist, oder? Ich meine, es ist wirklich, dass sich das System ändern muss, weil es nicht so weitergeht. Leider spielen sie also die albanische Regierung nach den westlichen Regeln, meiner Meinung nach. Es ist so, dass diese ganze Erzählung gibt, dass wir den westlichen Mächten bis zu einem gewissen Grad oder sogar in großem Maße dienen müssten. Dass das Gute und der Standard aus dem Westen kommt und wir uns anpassen müssten. Konkret in diesem Fall kann man natürlich die Vereinigten Staaten nehmen, aber ich denke, es ist eher so ein euroamerikanisches, transatlantisches Konzept, bei dem es sich um den Schutz der eigenen Welt geht. Und dass wir dafür sie brauchen, also die westlichen Mächte. Es ist also, als wäre es ein langer Prozess. Nennen wir es neokolonial oder wie auch immer du willst. Und so müssen wir diesen Mächten in gewissermaßen dienen. Sei es nun das Asyllager in Jade, sei es das Migrationsaufnahmelager von Meloni, wo man jetzt Migranten hinbringt, um sie in Albanien unterzubringen, ohne dass die Albaner überhaupt mitreden könnten, ob das wir wollen oder nicht. Das sind alles Beweise dafür, dass wir immer wieder dem Westen sagen müssen, dass wir im Grunde zu ihnen gehören. Aber weißt du, das geht nur in eine Richtung. Es ist kein Austausch, verstehst du das? Es ist so, als wären wir einfach nur da, um uns zu beweisen und ob wir gut genug für die EU sind.
1: Du sprichst da von einer Einseitigkeit. Woran machst du die fest?
3: Yeah, I think it's the whole thing. Look, if you take tourism, for me it's been interesting to see because like I
4: Die Strukturen machen sich zum Beispiel dadurch bemerkbar, dass es Orte gibt, an die ein Großteil der albanischen Bevölkerung niemals hinkommen wird, weil sie es sich nicht leisten können, aber andere Menschen aus dem Ausland ihnen von diesen tollen Orten in Albanien erzählen. Und ich glaube, das ist ein großes Ding. Wenn man sich den Tourismus anschaut, ist es interessant, die Veränderung zu sehen. Ich bin mehrmals im Jahr in Albanien und ich bemerke eine Veränderung. Immer mehr Orte werden unzugänglich für mich, weil ich sie mir nicht mehr leisten kann. Ich unterhalte mich mit Albanerinnen, die teilweise noch nie in ihrem Leben im Süden von Albanien waren, wo der Ort ist, der immer mehr zu einem Hotspot für Europäerinnen und US-Touristinnen wird. Ich spreche mit Leuten über Albanien und diese Touristen kennen Orte in Albanien, von denen ich teilweise noch nie gehört habe. Sie erzählen, wie schön es da ist. Und mir wird klar, dass meine Generation und die Jüngeren vielleicht mittlerweile die Möglichkeit haben, sich irgendwann irgendwie leisten zu können, diese Orte zu besuchen. Über einen Großteil der albanischen Bevölkerung, wie meine Eltern und viele weitere Leute, können sich diese Orte nicht einmal erträumen. Also für wen sind denn diese ganzen Ressorts? Ich möchte nochmal auf das Projekt zurückkommen. Aber wichtig ist es, es nicht als isoliertes Projekt zu betrachten, sondern eher als Symbolbild für diese ganze Idee der Investition in Albanien. Ich habe bis heute nicht verstanden, für wen diese Investitionen in Albanien sein sollen. Der Großteil der Bevölkerung schlägt keinen Profit aus den Investitionen oder hat einen sonstigen Nutzen darin. Eigentlich werden die Leute nur mehr und mehr eingeschränkt dadurch, auch physisch von den Orten ausgeschlossen.
1: Und Vanjos, wie stehen die Chancen von Albanien, in die EU zu kommen?
3: You know, it's very funny because like all every time when you see this idea of Albania needs to close these chapters to
4: join. Naja, weißt du, es ist irgendwie schon fast lustig, denn immer wieder hört man von Auflagen, die Albanien erfüllen muss, um der EU beizutreten. Ich kenne nicht alle, aber ich weiß, dass Auflagen, an denen es immer wieder scheitert, die wirtschaftlichen Auflagen und die zur Korruption sind. Und das finde ich schon sehr interessant, denn es ist ja so, zunächst mal muss Albanien so korrupt sein, zumindest aus europäischer Sicht meiner Meinung nach, denn sonst kann man nichts auslagern, sei es durch Migration oder durch lokale Arbeitskräfte, die man für einen Spottpreis bekommt. Man muss, glaube ich, diesen Zustand aufrechterhalten. Ich habe vorhin auch das Jalia-Lager erwähnt, wo Migranten ausgelagert werden. Es ergibt für mich einfach keinen Sinn, dass man solche Gefälligkeiten zulässt, aufgrund von Versprechungen, dass Italien uns helfen kann. Früher nach Europa zu kommen oder so, was in der Art, was wirklich Unsinn ist. Ich glaube, dass das Ressort auch eine Art gefallen ist. Es ist meiner Meinung nach in diese Korruptionsgeschichte hineingeraten, aber ich glaube nicht, dass es Korruption ist, nur wegen einer einzigen Person. Ich finde, das wäre zu einfach, mit dem Finger nur auf Edi Rama, den Ministerpräsidenten, zu zeigen. Ich glaube, es ist wirklich ein größeres System, dass man mit dem westlichen System verbunden ist. Also wieder mit dem europäischen und amerikanischen System, meiner Meinung nach. Und es ist sozusagen eine Art der Zusammenarbeit in diesem Sinne. Und ja, auch um in der Position uns zu halten, in der wir sind.
1: Aber was meinst du, inwiefern orientiert sich die albanische Bevölkerung an westlichen Werten?
4: Ja, ich meine, das ist ja gerade die Sache. Uns wird gesagt, dass zumindest, war das schon sehr lange auch meine Meinung, dass die Werte eigentlich die guten Werte aus dem Westen kommen müssen. Es ist also so, wohin schaust du, wo, wenn du über ein Problem nachdenkst? Über die Lösung des Problems, wo suchst du nach Lösungen, um das zu verstehen? Natürlich schaust du nicht nach Osten. Du suchst normalerweise nach den modernen Lösungen, wie man so sagt, modernen Techniken. Und das war normalerweise auch schon immer so im Westen. Es ist so, wenn du nach Albanien fährst, ist es für mich immer noch komisch, weil es dort immer noch diese deutsche Gut gibt. Weißt du, es ist so, als würde es irgendwie das Beste sein, die beste Marke oder das beste Produkt repräsentieren. Es ist so, als ob es diese ganze Illusion vom Westen, also dem Besten, weiterführt, weißt du? Also das ist natürlich die Orientierung, die man hat.
1: Und obwohl dieses Aufschauen in den Westen in der Gesellschaft verbreitet ist, sieht man auf den Protesten immer mehr Schilder mit Sprüchen wie »Wir verkaufen nicht an die USA« oder Ähnlichem. Wie würdest du das erklären?
4: Sie kapieren es. Ich glaube, sie verstehen es, weil es, wie gesagt, es noch andere Dinge in Albanien gegeben hat, bei denen es keine solchen Proteste gab. Aber es gab immer diese Versprechungen, weißt du, so nach dem Motto, wir haben jetzt diese Investition, also wird noch mehr Geld hereinströmen. Und dann sagen wir, okay, dann wollen wir, dass noch mehr Geld hereinkommt. Und dann gibt es wieder eine neue Investition. Aber je mehr. Ich glaube, der Anstieg der Investitionen war viel, viel höher als der jegliche Einkommenssteigerung für die Menschen. Also denke ich, an diesem Punkt ist es so, dass das Ressort von Kushner nur die Spitze des Eisbergs ist, die jetzt alles zum Einsturz bringen musste. Und wenn man sich die Interviews mit den Menschen auf der Straße anguckt, ich habe mir hunderte von ihnen angesehen, haben sie alle tatsächlich diese gemeinsame Gemeinsamkeit, dass sie sagen, weißt du, es geht nicht nur um dieses eine Ressort. Nein, ich meine natürlich, das ist extrem wichtig, denn wir reden nicht nur über eine Insel, wir reden über eine sehr komplexe Insel mit einer komplexen Geschichte. Und außerdem ist es für ein Land, wie wir schon sagten, verschiedene Vögel, die darauf leben, aber darauf müssen wir jetzt nicht eingehen. Ich denke, worauf wir eingehen müssen, ist die Tatsache, dass das hier eigentlich nur eine größere Investition ist im Vergleich zu vielen anderen Investitionen, die den Menschen nichts gebracht haben. Und die Leute fangen an, das zu verstehen, weil sie es sich nicht leisten können, an diese Orte zu fahren. Ich meine, wer glaubst du aus Albanien, außer Edi Rama und den Leuten, die dieses Projekt tatsächlich umsetzen, kann dort Urlaub machen? Wer sonst, glaubst du, wird in der Lage sein, dorthin zu fahren und das zu machen? Ich will nicht mal daran denken, dass Leute dort schlafen oder Urlaub machen, weißt du, sondern einfach nur spazieren gehen. Ich weiß einfach nicht, wer. Die Leute begreifen also, dass das alles nur einer ganz, ganz kleinen Elite zugute kommt. Was eigentlich schon immer so war. Es ist nichts Neues, aber es ist auch einfach so, es reicht jetzt, weißt du? Der Punkt ist, dass es reicht.
1: Danke, Vanjush. Also zusammenfassend können wir sagen, dass die Korruption in Albanien tief greift und die gesamte Bevölkerung beeinflusst. Gerade an dem Beispiel von Kushner sind die komplizierten Verbindungen gut zu beobachten, aber auch, dass es eben nicht nur dieses eine Luxusprojekt betrifft, sondern in Albanien die Bedingungen zur Korruption geschaffen wurden und noch aktiv aufrechterhalten werden.
2: In Kolumbien hat am vergangenen Wochenende der rechte Präsidentschaftskandidat Abelardo de la Espriella die Wahlen extrem knapp gewonnen. Er ist Anwalt und Unternehmer und nennt sich selbst El Tigre. Im ersten Wahlgang Ende Mai konnte keiner der Kandidatinnen die absolute Mehrheit erreichen. Deswegen kam es dann in der Stichwahl letztes Wochenende zu einem direkten Duell zwischen zwei völlig gegensätzlichen Kandidaten.
1: Abelardo de la Espriella, der Ultrarechte und Gewinner der Wahlen, ist gegen den linken Senator Ivan Cepeda angetreten. Cepeda ist seit Jahren Gegner der Paramilitärs in Kolumbien. Sein Vater war Anführer der kommunistischen Partei und wurde von solchen Militärs ermordet. Politisch orientiert er sich an Petro, dem bisherigen Präsidenten. Der letzte Präsident, Gustavo Petro, der auch für eine linke Politik stehen will, hatte zuletzt noch Zustimmungswerte von 61%. Aber die kolumbianische Verfassung verbietet eine direkte Wiederwahl des Präsidenten. Deshalb konnte Petro dieses Jahr nicht erneut antreten.
2: Kolumbien ist seit Jahrzehnten vom Drogenhandel geprägt und macht schätzungsweise 70% des weltweiten Kokainhandels aus. Die heutigen Drogenkartelle haben sich zu einem großen Teil aus rechten paramilitärischen Gruppen entwickelt. Die Kartelle bekriegen sich auch untereinander, kämpfen um die Kontrolle über Kokainschmuggelrouten und Minen. Um ihre Vorherrschaft zu behaupten und politische Gegner zu bekämpfen, handeln sie sehr brutal. Eines der größten paramilitärischen Kartelle ist der Clan del Golfo. Er ist für Anschläge auf Zivilistinnen und Morde an PolitikerInnen verantwortlich.
1: Zuletzt wurde der rechte Präsidentschaftskandidat Turbay während eines Wahlkampfauftritts ermordet. Der Mord von Turbay wird den revolutionären Streitkräften Kolumbiens, kurz FARC, zugerechnet. Denn neben den Kartellen gibt es auch Guerillas, wobei der Übergang bei manchen Gruppen auch fließend sein kann. Die FARC hatte sich ursprünglich in den 60ern als marxistisch-leninistische Bauerngerilla gegründet. Ihr Kampf hat sich gegen den Staat und rechte Paramilitärs gerichtet. Im Laufe ihrer Geschichte hat sie sich auch immer mehr am Drogenhandel beteiligt. 2016 hat die FARC größtenteils ihre Waffen niedergelegt, es gibt aber immer noch Splittergruppen. Eine davon ist wahrscheinlich für den Mord an Turbay verantwortlich.
2: Für andere Anschläge wird oft die ELN, die Nationale Befreiungsarmee, verantwortlich gemacht. Auch sie ist eine marxistische Gruppe und gründete sich zur gleichen Zeit wie die FARC. Die ELN ist aber weitaus dezentraler organisiert und arbeitet oft mit der lokalen Bevölkerung zusammen. In den 2000ern hatte sie zeitweise militärische Konflikte mit der FARC. Diese wurden zwischenzeitlich beigelegt. Anfang 2025 gab es dann erneute Kämpfe zwischen der ELN und einer Splittergruppe der FARC. Im Gegensatz zur FARC hat die ELN immer auf den Drogenhandel verzichtet. Sie führt zeitweise sogar Krieg gegen Kartelle, die Drogenhandel in ihren Gebieten betreiben. Gegen die Kartelle und Guerilla wurde vor dem jetzigen Präsidenten Petro oft militärisch vorgegangen. Dabei sind oft auch Zivilistinnen von den kolumbianischen Militäreinheiten ermordet worden.
1: Beide Kandidaten versprachen zwei völlig unterschiedliche Antworten auf die Guerillas und die Kartelle. Cepeda, der linke Kandidat, wollte den Kurs von Petro fortsetzen und hat Verhandlungen mit den Guerillas statt Militäroffensiven versprochen. Diese Strategie wird oft auch als totaler Frieden bezeichnet. Und auch innenpolitisch wollte er an Petro anknüpfen. So betonte er immer wieder, dass er den Kapitalismus nicht abschaffen wolle, aber dass alle von ihm profitieren sollen. Er bewegt sich also in einem reformpolitischen Rahmen. Er will nämlich Gelder umverteilen und Sozialsysteme wie das Gesundheitswesen ausbauen.
2: Della Espriella will dagegen eine repressive Politik fahren. Im Wahlkampf hat er Luftangriffe auf Drogenbanden und ein Ende aller Friedensgespräche mit den Guerillas gefordert. Außerdem will er Megagefängnisse nach dem Vorbild El Salvadors errichten. Politisch ordnet er sich da auch selbst ein. Also in die Richtung von Bukele in El Salvador, Milei in Argentinien und auch Trump in den USA. Die Gegensätze der Kandidaten sind also sehr groß. In den Wahlergebnissen lagen sie aber Kopf an Kopf. Das Ergebnis könnte das knappste in der Geschichte kolumbianischer Wahlen werden. Nur ungefähr 250.000 Stimmen, also weniger als 1%, trennten die beiden Kontrahenten nach der ersten Zählung.
1: Inzwischen haben alle Seiten die Wahl anerkannt. Der Ultrarechte Della Espriella geht also knapp als Sieger hervor. Doch zuvor gab es seitens Petro und Cepeda Vorwürfe der Manipulation. Bereits beim ersten Wahlgang, also der vor der Stichwahl, sollen hunderttausende Personen in der Wahlsoftware aufgeführt gewesen sein, die nicht in den offiziellen Wahlregistern standen. Petro ordnet eine Manipulation der IT-Systeme und des Nationalregisters während der Wahl Israel zu, da ein solcher Hackerangriff nur für den Staat Israel möglich sein soll. Cepeda will die Wahl aber nun doch anerkennen, um ein, wie er sagt, friedliches Zusammenleben zu ermöglichen.
2: Was passiert aber jetzt mit Espriella an der Macht in Kolumbien und in Abiyala? Um diese Frage zu beantworten und die Situation besser einordnen zu können, haben wir mit Minerva in Bogotá gesprochen. Minerva selbst war Teil der Wahlkampagne von Iván Cepeda und steht dementsprechend für ihn als Kandidaten. Hallo Minerva. Nachdem Iván Cepeda im ersten Wahlgang nicht als Sieger hervorging, habt ihr eine eigene Wahlkampagne gestartet. Wieso?
5: Wir dachten halt, dass die progressive soziale Politiken, die halt den Umweltschutz und alles, was wir, glaube ich, also heute mit den wissenschaftlichen Erkenntnissen halt wissen, dass die halt locker gewinnen würden. Aber wir haben halt realisiert, dass das eine Blase war. Und dann, als wir halt rausgefunden haben, dass mehr als 10 Millionen Leute halt für diese Typ halt gewählt haben, also Abelardo de las Priella, dann haben wir gesagt, okay, die offizielle Kampagne hat einfach nicht funktioniert. Die wissen einfach nicht, wie die Leute jetzt Informationen konsumieren, wo das herkommt. Die wissen auch gar nicht, wie man Social Media managt. Und dann haben wir gesagt, okay, dann müssen wir halt uns total unabhängig und auch selbstfinanziert halt diese Kampagne halt machen. Und dann am nächsten Tag halt nach der ersten Wahl haben wir einen Treffen halt aufgerufen. Wir haben auch einen kulturellen Zentrum, die selbstfinanziert ist hier in der Stadt. Und dann haben wir dann mit der Kampagne halt angefangen. Und das waren halt so drei Sachen, die wir halt in der Kampagne mehr oder weniger halt benutzt haben. Und das war eins, die, also meine Erfahrung halt in Gemeinschaftsorganisierung, dann zweitens die Erfahrung von meinem Bruder in Wahlpolitik und drittens haben wir auch noch einen Freund dazu gerufen, der nicht Journalist ist, aber der hat halt Medien an der Universität halt studiert und der ist ein sehr guter Videoeditor und einfach halt jemand, der sich mit Medien halt richtig gut auskennt.
2: Ihr habt euch also auf die Seite von Ivan Cepeda geschlagen und gegen die Politik von Della Espriella gestellt. Was hat euch an dem Programm von Cepeda so sehr überzeugt, dass ihr eine eigene Wahlkampagne für ihn aufgezogen habt?
5: Das Programm halt von Ivan Cepeda und Nayar Kilcue war wirklich ein inklusives Programm für alle Menschen. Also für Afrokolumbianer, für indigene Völker, für queer Menschen, für Tiere, für Naturschutz, für Care-Politik, für soziale Investitionen, für, also, und in diese Kampagne kamen halt auch sehr, sehr viele Leute, die sonst nicht dazu gekommen wären, halt sich zu berühren, ne? Und es gibt ein Beispiel, in dieser Kampagne hatten wir sogar Katholiken, die gegen das Recht zur Abtreibung waren, aber die verstanden haben, dass man, wenn man halt mit sozialer Investition halt reingeht, dass Frauen und halt Menschen mit, die halt schwanger werden können, nicht, also dass wir weniger Abtreibungen haben, wenn wir halt einfach mehr soziale Investitionen und in Care-Programme haben, ne? Und ich glaube halt, es ist ein radikaler Unterschied halt, dass wir einfach 12,7 Millionen Leute haben, die halt bereit sind, sich zu organisieren, politische Bildung zu machen, alternative Wege zu haben und dass sie halt verstanden haben, dass Politik halt nicht alle 4 Jahre und nicht jede Wahl halt betrieben wird, sondern halt auch jeden Tag und mit dem Nachbar oder mit deiner Oma oder so. Und auch eine wichtige Sache ist, dass die halt auch gecheckt haben, dass das halt um Leben oder Tod halt geht, ja. Das ist halt Klimawandel und extreme Rechte und Flinterpersonenrechte nicht eine Sache ist von extrem Linke, wie das immer gesagt wird, sondern halt, dass die Alternative wirklich halt den Tod, den Faschismus und halt einfach Krieg halt ist, ne?
2: Auch Cepeda hat ja mittlerweile gesagt, dass die Wahl verloren ist und seinem Kontrahenten den Sieg zugestanden. Was können wir denn von Della Espriella als Präsidenten deiner Meinung nach erwarten?
5: Also das ist ein Typ, der halt sein ganzes Leben nur Kriminelle und Mörderer verteidigt hat. Und für was setzt sich Della Espriella an? Für Krieg, für Extraktivismus, für Fracking, für Bergbau, für der ist halt so sehr, sehr direkt indem, dass er keine Opposition halt dulden wird, dass er halt alle Meinungen, die nicht seinem sind, halt, ich weiß nicht, was das Wort auf Deutsch ist, ausreppen wird. Also so richtig ultra gewalttätige Sprache und aktiv gegen kolumbianische Kultur, kolumbianisches Essen, kolumbianische Landschaften halt, der sagt halt, ich werde bis zuletzt Tropfen bis zum letzten Stein halt rausnehmen aus den Ressourcen von Kolumbien. Und sein Vizepräsident war halt ein Finanzminister von der vorherigen Regierung vor Petro, die halt eine von den Steuerreformen halt durchgewunken hat, die super viele Kolumbianerinnen in Armut halt bekommen hat. Also sie sind wirklich einfach super inepte Personen, genauso wie die Trump-Regierung, die halt einfach gar keine Ahnung haben, außer nur Profit halt rauszubringen.
2: Im Wahlkampf war ja die Rolle der bewaffneten Guerilla und den Drogenkartellen ein wichtiger Faktor. Und Della Espriella hat im Umgang mit ihnen eine Kehrtwende angekündigt. Welche Perspektive gibt es darauf deiner Ansicht nach für die kommenden 4 Jahre?
5: Ja, die Perspektive ist einfach, also mit LLN ist es halt ein bisschen anders, weil die hatten ja noch einen Dialogprozess halt zu finden. Die anderen halt, die halt noch übrig geblieben sind von den Falks und vor allem halt von den Paramilitärs, die werden einfach nur gestärkt halt, meiner Meinung nach, ne? Weil das sind halt, also ich meine, der war halt der Anwalt von den Dirigenten, so. Also es ist, glaube ich, halt für super viele von uns einfach kein Geheimnis, dass die Paramilitärs halt jetzt einfach stärker halt kommen werden. Vor allem, weil wir hatten einen, also vor dem Friedensabkommen hatten wir einen Series von staatsgesponserte Mörder, die halt von den Paramilitärs auch geführt wurden, ne? Und die Links zwischen den Staat und die paramilitäre rechte Gruppen, die sind nachgewiesen.
2: Mit Anwalt der Dirigenten meint Minerva die Verteidigung von Politikern, die in einen Korruptionsskandal Anfang der 2000er verwickelt waren. Die PolitikerInnen Deep Malouf und Eleonora Pineda hatten damals nachweislich Kontakt zu rechten paramilitärischen Gruppen. Della Espriella ist in der Vergangenheit oft als Star-Anwalt aufgetreten. Es gab einige Prominente, die Mandanten von ihm waren. In einem seiner bekanntesten Fälle verteidigte er David Murcia Guzman, der mit einem Schneeballsystem mehr als 200.000 Menschen betrog. Minerva, du hast ja bereits von Ähnlichkeiten zwischen Della Espriella und Trump gesprochen. Der jetzige Präsident Petro geht ja momentan sogar von einer Wahlbeeinflussung Israels aus. Wie würdest du das Verhältnis zu Israel und den USA beschreiben?
5: Ich glaube, das ist halt einfach kein Geheimnis, dass unsere aktuelle Regierung halt sehr offen gegen den Genozid in Palästina halt sich prononziert hat, dass die Exporten von Kohle aus Kolumbien nach Israel blockiert haben, weil die gesagt haben, wir werden kein Kohle mehr für den Genozid in Palästina halt schicken. Und es ist nicht mal, ich glaube, das war nicht mal 24 Stunden, also die offiziellen Ergebnisse waren nicht mal raus. Und dann hat Trump schon zugegeben, dass Della Espriella die Wahl von mit seiner Hilfe gewonnen hat. Und Israel sogar, also der Staat von Israel, der Regierung, hat dann ein Statement rausgebracht, in dem er Della Espriella halt begrüßt haben und gratuliert haben, dann sich gefreut haben auf die nächste Beziehungen, die wir haben werden. Ne? Und ich glaube, das ist halt super wichtig, dann in so einem weltweiten Panorama zu haben, dass die Ressourcen, die Kolumbien hat, den Öl, den Gas, den Gold, also Kolumbien ist ein sehr ressourcenreiches Land, dass die halt super wichtig sind für diese ja extrem rechte Koalition, die sich halt bildet. Ne? Und das ist das Gleiche passiert in Peru, in Argentinien, in Chile. Also diese ganze Welle von progressiver Regierung, die wir in Lateinamerika hatten, das ist jetzt, die meisten sind jetzt Teil von diesem Shield of Americas, wie die das einfach jetzt nennen. Und das ist einfach nur eine, das ist meine Meinung, ne? Natürlich, aber halt noch eine Welle von USA-Interventionismus halt in lateinamerikanische Politik, die in den 80ern so viele Tote und vertreibte Menschen halt irgendwie vorangebracht hat. Und das ist jetzt einfach die nächste Welle davon.
2: Und trotzdem hast du ja bereits erzählt, dass Politik auch außerhalb von Regierungen und Parlamenten gemacht wird. Wie geht es jetzt für euch als Bewegung weiter?
5: Ja, also Kolumbien wird 4 Jahre wieder zurück, halt in dem, was wir jetzt in den letzten 4 Jahren wieder nach vorne gegangen sind. Und deswegen sind wir uns halt schon am Organisieren, wie wir halt alternative, solidarische Wirtschaftsformen halt machen, wie wir halt Menschenrechte halt schützen, wie wir halt wahre Sicherheit halt auf dem Land halt bekommen. Und da kann man halt sehr viel halt von der Bewegung von der Vicepräsidenten, wir gerne hätten, Ayaquilque, halt lernen. Weil der Krieg der ist schon seit 65 Jahren halt am Widerstehen, also am Widerstand halt leisten, ohne Waffen, halt alles friedlich. Und die haben schon mehr als 5000 Hektar Land halt wieder erobert von Monokulturen und andere Arten von extraktiver Landwirtschaft. Und deswegen leiten wir uns an deren halt Führung und wie wir das jetzt, diese Bewegung halt aufbauen von sehr vielen Leuten, die halt noch nie mit Politik was zu tun haben und die jetzt halt mehr oder weniger aufgewacht sind zu den Gefahren von diesen Todesregierung, die kommt. Wir wissen halt, wie es geht, weil wir von afrokolumbianischen und indigenen Bewegungen auf der ganzen Welt gelernt haben. Also wir müssen halt nicht pessimistisch sein, dass diese Mächte halt immer halt da oben sein können, weil wir einfach mehr sind. Weil

0: Amerikas ein. Für Kolumbien bedeutet das, dass der Krieg mit den Guerillas wieder blutiger werden wird. Auch die Klimapolitik wird er wieder rückgängig machen und anstatt auf erneuerbare Energien wird er auf die Gas- und Kohlevorkommen aus Kolumbien setzen. Neben den Wahlbetrugsvorwürfen von Petro kann der Wahlkampf von Cepeda nicht genügend Menschen mobilisieren, um ihn zu wählen. Wie groß die politische Spaltung in Kolumbien ist, hat diese Wahl gezeigt.
1: Im Kalenderblatt der heutigen Folge geht es um die rassistische Ermordung Mahwa El-Sherbinis in Dresden.
2: Tagebucheintrag vom 1. Juli 2026. Rückblick auf den 1. Juli 2009. Heute bin ich mit dem Fahrrad über die Albertbrücke in die Altstadt gefahren. Schlossplatz 1, direkt bei der Elbe das Landgericht Dresden. Zum Glück hatte ich noch nie das Vergnügen. Aber heute war es soweit. Eine Arbeitskollegin vom Tagesblatt meinte, ich solle mir ein paar Notizen bei der Gerichtsverhandlung aufschreiben. Stellvertretend für sie da sein. Also gut. Bevor ich mir einen Ruck gebe und in den Gerichtssaal eintrete, überfliege ich nochmal die Stichpunkte meiner Kollegin. Berufungsprozess wegen Beleidigung. Anzeige gegen Alex W., weil er die 31-jährige aus Ägypten kommende Mahwa El-Sherbini auf einem Dresdner Spielplatz als Terroristin und Islamistin und Schlampe bedroht hat. Anscheinend hatte der Täter nur eine Geldstrafe bekommen, jedoch Einspruch eingelegt und gemeint, dass man solche Leute nicht beleidigen könne, weil sie keine richtigen Menschen seien. Also ich vermute, Alex meint damit hauptsächlich Menschen, die ein Kopftuch tragen. Sonst wäre es vermutlich gar nicht zu dieser Hauptverhandlung gekommen. Okay, ich mache mich hier also auf was gefasst. Kein Security-Check, kein Abtasten, wie ich es mir vorgestellt hatte. Ein Kollege hatte erzählt, dass er mal seine Schuhe ausziehen musste, um den Prozess einer Antifaschistin beobachten zu können. Ich bin verwundert. Ich betrete den Gerichtssaal und setze mich. Das übliche Prozedere beginnt. Mahwa allerdings kommt erst in den Saal, als sie über Lautsprecher als Zeugin aufgerufen wird. Sie ist die einzige Zeugin in dem Prozess. Ihr Mann setzt sich mit dem Sohn auf die Zuschauerbank, unweit von mir. Die Situation wirkt angespannt. Bereits im Vorfeld äußerte das Paar ernstzunehmende Sorgen gegenüber der Verhandlung und einem erneuten persönlichen Aufeinandertreffen mit dem Angeklagten. Als ich die junge, schwangere Frau setzen darf und befragt wird, erfahre ich Folgendes. 1977 in Ägypten, Alexandria geboren, Schulsprecherin am English Girls College und krass 7 Jahre Mitglied in der Handballnationalmannschaft. Danach Studium der Pharmazie und 2005, als sie mit ihrem Mann Elvi Ali Okas nach Deutschland gekommen ist, arbeitet sie auch in diesem Beruf. Seit einem Jahr in einer Apotheke hier auf der anderen Elbseite. Was dann passiert, als Mahwa nach ihrer Aussage den Saal verlassen will, hat sich bis heute, auch 17 Jahre später, in mein Gedächtnis eingebrannt. Es bleiben viele Fragen offen. Wieso gab es keine Sicherheitsvorkehrungen, obwohl er ihr gedroht hatte? Wie konnte Alex W. ein Küchenmesser mit 18 cm langer Klinge in den Gerichtssaal schmuggeln, um ganze 16 Mal auf Mahwa einzustechen? Wieso stoppte der anwesende Polizist nicht den Täter, sondern schoss gezielt dem helfenden und ebenso verletzten Ehemann ins Bein? Wieso musste der 3-jährige Sohn dabei zusehen, wie seine Mutter verblutete? Mahwa El-Sherbini wurde an diesem Tag im Dresdner Landgericht ermordet. Alex W. sticht 16 Mal auf sie ein. Er saß zuvor auf der Verteidigerbank, nah an der Tür. Wie ich im Nachhinein erfahre, war das nicht der ihm zugewiesene Platz, sondern der seines Pflichtverteidigers. Er hätte also nie so nah am Gang und mit unmittelbarem Zugang zur Tür sitzen sollen. Auf einmal geht alles ganz schnell. Als Mahwa nach ihrer Aussage den Saal verlassen will, springt er auf und geht gewaltvoll auf sie zu, sticht schweigend auf sie ein. Ihr Ehemann, der ihr zur Hilfe eilt, wird von dem Täter ebenfalls schwer verletzt. Ein zur Hilfe eilender Polizist schießt Mahwas Mann ins Bein. Angeblich, weil er die Situation nicht richtig überblickt und den Täter falsch zugeordnet hatte. Mahwa erliegt noch vor Ort den schweren Verletzungen. Was ich am nächsten Morgen nach einer schlaflosen Nacht lese, als ich die Zeitung aufschlage, erschüttert mich noch weiter. Die Sächsische Zeitung schreibt von einem Streit um Schaukel, der tödlich endete,

0: Nichts von der Frau, die für sich eingestanden ist. Keine Überschrift, dass ein rassistischer Mord passiert ist. Und vor allem auch keine Headline, dass ihr Mann der Einzige war, der eingeschritten ist. Aber womit hätte ich rechnen sollen? Als persönliche Tragödie betiteln Medien schon den Mord an Roche Gomondai, einem mosambikanischen Gastarbeiter, der wegen seiner Herkunft auch hier in Dresden rechtsextrem zum Opfer fiel. Der erste Mord in Ostdeutschland nach der Wende und nicht der letzte. Ich befürchte, auch ihn, Alex W., wird die Justiz als Irren abstempeln. Und genauso wurde auch der Prozess geführt. Nicht unwichtig war den Richtern zu betonen, dass der Mörder ja auch unter einer psychischen Erkrankung leide. Ein wiederkehrendes Phänomen, womit weiße Menschen gerne aus der Verantwortung für ihre Taten genommen werden. Und andersrum migrantisierte Personen mit psychischer Erkrankung einer noch größeren Gefahr ausgesetzt sind, weil das als Rechtfertigung ausgelegt wird, Gewalt gegen sie anzuwenden. Wenige Monate später, am 26. Oktober, fand dann der Prozess gegen den Mörder Alex W. statt. Weil der Angeklagte ausrastete, musste der Prozess mehrmals unterbrochen werden. Er wiederholte auch hier sein rassistisches Gedankengut, was genauso wie seine Nähe und Sympathie zur NPD seine rechte Einstellung nur noch mehr verdeutlicht. Das Urteil gegen ihn? Lebenslange Haft wegen Mord, versuchten Mordes und gefährlicher Körperverletzung. Seine Sätze, für ihn seien alle Muslime Islamisten, die ihm die Arbeit wegnehmen würden, klingen noch immer in meinem Ohr. Das Leben in Deutschland sei eine Multikulti-Scheiße. Kommt mir irgendwie bekannt vor. Ich fand mich mit Angehörigen und anderen solidarischen Menschen vor dem Gerichtsgebäude ein, um eine Mahnwache abzuhalten und um an die Justiz zu appellieren und Wut rauszuschreien darüber, wie tief verwurzelt der Rassismus in diesem Land ist, so dass Marwa sterben musste. Auch heute Nachmittag werde ich wieder vor Ort und in Erinnerung bei ihr sein.
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1: Es ist Samstag, der 11. November 2023 und du hörst Queer Up Radio auf Radio Lora und Radio Grenzen los mit einer weiteren Ausgabe von «Du bist du live». Am Mikrofon für euch sind der Dylan und ich, der Domi, und als Gast heute bei uns sind der Niki und Joy.
2: Unsere Themen heute sind Queer News from all around the world. Beim Fokusthema geht es weiter mit dem Thema Dating und zum Schluss haben wir meine Geschichte von der Joy. «Du bist du» ist live auf Queer Up Radio. In unseren Sendungen möchten wir einen Einblick geben in die Arbeit von «Du bist du», über aktuelle Queer News berichten und uns mit den Themen befassen, die die Jugend von heute beschäftigt.
1: 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November aufgezeichnet worden und wir senden ausnahmsweise mal nicht live. Trotzdem freuen wir uns natürlich gerne über dein Feedback. Am besten schreibst du uns auf Instagram, wo du uns unter dubistdu.ch findest. Und bevor wir jetzt voll ins Thema Dating und so weiter und ganz viele Dating-Stories gehört und in das Thema eintauchen, hören wir noch ein bisschen Musik. Oh.

Queer News from all around the world. Blutspende für alle. Am 1. November ist in der Schweiz die neue Regelung für Blutspende in Kraft getreten. Seither dürfen alle Menschen, unabhängig von der sexuellen Orientierung, 4 Monate nach dem letzten Sexualkontakt Blut spenden. Bis 2017 dürfen Männer, die Sex mit Männern haben, gar nicht Blut spenden. Bis zu der letzten Regelung, die im Juli genehmigt wurde, hat erstmal eine Wartezeit von 12 Monaten gelten. Taipei feiert die grösste Pride in Ostasien. Fast 180'000 Menschen versammeln sich Ende Oktober in Taipei zu der bisher grössten Pride in Ostasien. Die Veranstaltung unter dem Motto «Recognizing the diversity of every person and respecting and accepting different gender identities» übersetzt Anerkennung von der Vielfalt von jeder Person und Akzeptanz von verschiedenen Geschlechtsidentitäten, verzeichnet eine Rekordbeteiligung. Die Pride ist von verschiedenen politischen Parteien unterstützt worden. Darunter ist auch am Taiwan sein Vizepräsident Lai Ching-te, der der höchstrangige Regierungsvertreter ist, der jemals an einer Pride in Taiwan teilgenommen hat. Gay Games fangen in Hongkong an. In Hongkong haben die Gay Games angefangen, die zum ersten Mal in Asien stattfindet. Zusammen haben sie mit der mexikanischen Stadt Guadalajara. Trotz vom Widerstand der Anti-LGBT-Gesetzgeberinnen und Menschenrechtsaktivistinnen ist die Eröffnungszeremonie mit grosser Begeisterung gefeiert worden. Neu ist auch die Einführung von einer Kategorie «Alle Geschlechter» im Multisport, sodass Menschen von allen Geschlechtern gemeinsam antreten konnten. Über 2300 Personen aus 45 Ländern haben an verschiedenen sportlichen und kulturellen Veranstaltungen teilgenommen, darunter auch Drachen, Bootrennen und Mahjong.

0: So, und jetzt sind wir eigentlich schon beim Fokusthema angekommen. Wie schon gesagt, wir haben Dating-Apps als unser Thema heute gewählt. Und darum gebe ich jetzt zuerst mal so eine kleine Einführung über alle verschiedenen Apps, so die gängigsten, die es gibt. Einfach für unsere Hörerinnen, die nicht so vertraut mit dem Thema sind. Fangen wir doch gerade mal an mit Grindr. Ich glaube, das ist gerade so ein bisschen die Queer-Szene, vor allem unter Männern, so die bekannteste Apps. Eben wie schon gesagt, es ist nur für schwule und bisexuelle Männer. Es ist auf standortbasierte Ergebnisse zugeschnitten. Es hat eine eingebaute Chat-Funktion. Und es gibt auch eine Verifizierungsmöglichkeit, dass man wirklich sieht, welche Person auch echt ist auf dieser App und was Fake-Profile sind. Vorteile sind zum einen, man hat eine grosse Anzahl an Nutzer. Sie ist sehr einfach zu bedienen. Und es ist sehr oberflächliche Idee, sage ich jetzt mal. Der Nachteil, es gibt Kritik wegen Datenschutz und Sicherheit. Es ist nur für Männer. Manche Nutzer finden es ein bisschen zu anstößig. Und wieder, es sind sehr oberflächliche Dates. Dann gibt es die App Her. Das ist eine App für lesbische, bisexuelle und queere Frauen. Sie ist sehr inklusiv und neben dem Dating ist es auch für Networking geeignet. Also zum Freunde finden und sich so ein bisschen Queer Bubble zurecht finden. Es ist eine sehr inklusive Community, es gibt vielfältige Profilinformationen und Datenschutz wird groß geschrieben. Nachteil sind, es ist eine kleine Nutzerbasis im Vergleich zu Grindr, nur ca. 4 Millionen NutzerInnen. Und es ist nicht exklusiv für lesbische Frauen, sage ich jetzt mal. Dann Tinder, das ist nicht ausschließlich für queer Menschen, es gibt auch Straights, die dort drauf sind. Aber es ist wirklich für alle Geschlechter und alle Orientierungen offen. Es hat eine enorme Nutzerbasis. Es basiert auf Swipen, um ein Match zu finden. Also, ich glaube, wenn es mir recht ist, ist links Swipen kein Match und ich glaube, rechts Swipen ist ein Match. Ja, der Niki, mach du mal auf. Und man kann auch Social Media Accounts ins Profil integrieren. Es ist auch sehr, sehr einfach zu bedienen. Man findet relativ schnell ein Match und es gibt Optionen für verschiedene Beziehungsabsichten. Andererseits haben wir wieder, es ist sehr oberflächlich, es sind flüchtige Chats, wo auch nicht immer eine Antwort kommt. Es ist nicht ausschließlich für queer Menschen und gelegentlich gibt es auch ein bisschen unerwünschte Nachrichten und Interaktionen für manche NutzerInnen. Und zum Schluss stelle ich noch Hinge vor. Da habe ich jetzt gehört, ist nicht so bekannt in der Schweiz oder wird nicht so häufig genutzt. Aber ich finde es noch eine sehr gute App, weil ich jetzt während meiner Recherche darauf gestoßen bin. Es ist auch wieder offen für alle Geschlechter, alle Orientierungen. Es gibt sehr ausführliche Profile. Man kann Sprachnotizen machen. Es gibt so wie vorgegebene Fragen, die man dann kann beantworten kann. Also wirklich, man sieht, es ist sehr, sehr vielfältig. Es ist eine beziehungsorientierte App. Man kann auch einfach einzelne Aspekte von einem Profil liken. Also zum Beispiel sagen, ah, die Sprachnotiz gefällt mir oder das Foto gefällt mir. Man muss nicht das Profil einfach gesamthaft liken. Im Ausland hat es eine sehr grosse Nutzerbasis und auch vor einem Match kann man Nachrichten senden. Der Fokus liegt sehr auf der persönlichen Interesse, Datenschutz wird auch gross geschrieben und es ist kein endloses Swipen möglich. Es gibt aber dafür ist eher, also es ist immer noch kleiner als Tinder von der Nutzerbasis her. Es gibt gelegentlich längere Wartezeiten für Matches und auch wieder ein Vor- und Nachteil, es gibt kein endloses Swipen. Genau. Und ich würde sagen, wir fangen jetzt gerade mal mit so ein bisschen Fragen an. Die Menschen, die da im Studio mit mir sind. Ich will jetzt einfach mal so ein bisschen direkt fragen, braucht jemand von euch Dating-Apps?
1: Also, nicht mehr. aber ich kann sie, ja, muss schon sagen, ich habe sie schon gebraucht, wo ich Single gewesen bin und auf der Suche, ja. Also vor allem Tinder und Grindr sind schon zwei Apps, die ich eigentlich relativ regelmäßig gebraucht habe. Ja,
2: also bei mir ist es auch so, brauche es jetzt auch seit neuestem nicht mehr. aber früher habe ich es eigentlich auch häufig gebraucht. Also Tinder habe ich eigentlich fast immer ein bisschen gehabt, Grindr gelegentlich. Und Hinge habe ich auch schon gehabt, Bumble gibt es auch noch. Auch schon. Und so aus allen raus habe ich Hinge wirklich am coolsten gefunden. Eben die Nutzerinnenbasis ist einfach sehr niedrig, was ein bisschen schade ist. Mhm. Aber der Aufbau und so ein bisschen der Output von der App ist, eigentlich so ein bisschen das Coolste gewesen. Darum, ja. Und ist immer so ein bisschen dafür und wieder. Mal phasenweise mega cool gewesen, phasenweise hat es auch ein bisschen weniger cool gewesen. Voll.
0: Und Joy, du hast jetzt nicht wirklich gesagt, dass du eine Dating-App brauchst. Wieso dann nicht?
3: Ja, ich habe wirklich eigentlich noch nie Dating-Apps gebraucht. Ich bin mal aus einem Joke raus, bin ich auf Tinder gesehen. aber ich habe dort recht schnell gemerkt, ich glaube, das ist wie nicht wahnsinnig meine Art zu daten und Menschen kennenzulernen.
0: Voll fair.
3: Genau, ja, das heisst, ich bin auch lange in einer Beziehung gewesen, das heisst, gar nicht so die Option gehabt, wo die ganzen Dating-Apps aufgekommen sind. Und nachher hatte ich das Glück, dass ich so ein bisschen auf die romantische Art und Weise jemanden kennengelernt habe. Schön. Und einfach persönlich, via Friends, via Queerie-Kreise, was ich glaube mega, also für mich war es immer ein Wunsch gewesen, dass ich so jemanden kennenlernen auf eine persönliche Art. Aber ich verstand natürlich auch, dass es schwierig kann sein, vor allem als queerer Mensch. Genau. Aber daher bin ich gar nie wirklich auf Dating-Apps gesehen, weil ich gar noch nie mega lange Single gesehen bin.
0: also ich meine, ich stimme dir mega zu. Ich habe bis jetzt auch noch keine Dating-App gebraucht. Und eben, ich weiß nicht, für mich fehlt, glaube ich, einfach so ein bisschen das romantische Flair von so, ich lerne jetzt einfach so per Zufall jemanden kennen. Ich weiß nicht, ob ich doch so ein bisschen zu fest in meinem eigenen Film bin. Aber,
1: funktioniert es denn?
0: Ja, es hat schon funktioniert, ja. Und ich muss sagen, ich habe dort auch sehr positive Erfahrungen gemacht, die einfach für mich stimmt, weil ich habe das Gefühl, auf einer Dating-App tue ich so ein bisschen zu fest forcen. Mhm. Und ich finde so, wenn es passiert, dann passiert es. Und wenn nicht, dann nicht. Ja.
1: Absolut.
0: Habt ihr, also Domi, Niki, habt ihr eben Erfahrungen gehabt mit Dating-Apps? Sind das eher positive oder negative gewesen?
1: Ich glaube, also bei mir persönlich beides natürlich. Also man kann auf einer Dating-App positive und schlechte und negative Erfahrungen machen. Also ich meine, schlussendlich, ich habe meinen jetzigen Freund über Purple Moon ursprünglich mal kennengelernt. Das ist mir für da haben wir bei der Vorbereitung auf die Sendung haben wir über Purple Moon schon geschwätzt. Es gibt einige da drin, die kennen das nicht mehr. Ist jetzt doch auch schon länger her, was das, was das nicht mehr gibt. Das war auch so eine Art Kennenlernplattform gewesen und das ist eigentlich ja, in dem Sinne eine gute Erfahrung. Aber natürlich, jetzt gerade Grindr, das ist natürlich schon, bietet irgendwie schon eine Plattform auch, um mal eine negative Erfahrung machen. Also, ja.
2: Voll. Also, kann ich da eigentlich nur zustimmen. Das war mir auch so ein bisschen so. Also, es hat Dating-Apps gegeben, dort hat es mega gut funktioniert, es war mega cool gewesen, aber es hat auch, gerade Grindr, muss man schon sagen, hat es so den grössten Teil von negativen Erfahrungen gegeben.
0: Okay.
2: Ja, und aber es ist mir immer schon mega oberflächlich und es ist auch immer so ein bisschen, es ist zeitintensiv am Ende des Tages. Wenn du viel Zeit hast, am Abend so eine Stunde, wo du einfach ein bisschen chillen und ein bisschen chatten, ist es mega nice.
0: Ja.
2: Aber es ist mir immer schon schwer, jemanden darüber kennenzulernen, finde jetzt ich.
1: Mhm.
2: Aber ja, ich habe meinen jetzigen Partner auch ursprünglich mal über Dating-App kennengelernt. Haben wir dann nachher mal herausgefunden. Aber wie man, ja, zu dem kommen wir vielleicht später noch.
1: Ich finde es vor allem einfach irgendwie, dass auf Grindr, ich habe das letzte Mal wieder kurz abgeladen und ich merke so, wie es mich mega so reinsaugt und so einen mega, für mich persönlich, so ein bisschen unangenehmen Vibe gibt. Oder ich bin die ganze Zeit auf dem App dann, bin am schauen, ja, wer schreibt mir, wer hat Interesse, so eine mega Bestätigung aus dem App raus. Und das finde ich irgendwie schon noch krass. Also das ist etwas, was ich persönlich jetzt für mich negativ finde. Ich merke dann, ich hatte es dann auch wieder müssen installieren, also nach irgendwie 2 Stunden. Ich merke, oh Gott, ich bin jetzt eigentlich 2 Stunden auf dem App am Chillen gewesen und dann nichts gemacht. Es ist fast schlimmer wie mit TikTok
0: also
1: oder so.
0: Also hat aktiv deine Stimmung beeinflusst, würdest du sagen?
1: Ja, also ich habe vor allem einfach gemerkt, dass es mich mega reingezogen hat. Ja. Und ich dann plötzlich angefangen habe, Bestätigung zu suchen von den anderen Leuten, die auf dem App sind. Oder? Und dann hast du plötzlich gesagt, okay, gut, jetzt schreibt man. Dann schreibst du irgendeinem und der schreibt nicht zurück oder so. Und dann das sind halt plötzlich irgendwie, bekommst du plötzlich irgendwie noch so ein bisschen Selbstwert-Issues.
0: Ja.
1: Mhm. Also, ja.
2: Also kann ich da eigentlich auch nur zustimmen. Als ich Grind Amix geheißen, ist ja wirklich so, ich glaube, die längste Nutzungstour am Stück sind vielleicht mal so 2-3 Monate gewesen. Mhm. Aber dort okay. bin ich auch so in einer Phase gewesen, wo das auch mega reingepasst hat und so. Und dann ist mal deinstalliert und sicher mal 6 Monate zum Beispiel nicht gehabt. Und nachher dann aber wieder mal abgeladen und dort ist es dann wirklich, also manchmal nach 2 Tagen wieder alles gelöscht, das Profil okay, deinstalliert. Ah, aber dann irgendwie 3 Wochen später hast du dann wieder, gleich wieder mal irgendwie Bock zum drauf sein.
0: Ja.
2: Weil es schon sehr, eben es zieht so mega deine Attention,
0: ja.
2: wie du mir schon gesagt ja. hast. Also das kann ich nur bestätigen.
0: Crazy. Okay. Cool. Wir haben es eben auch in der Sendungsvorbereitung jetzt ein bisschen angeschaut zusammen. Also für mich jetzt vor allem habe ich das Gefühl, Instagram ist auch so ein bisschen, ich würde nicht sagen direkte Dating-App, aber ich habe das Gefühl, dort lernt man durchaus auch mal so ein bisschen Menschen kennen oder eben einfach generell in den sozialen Medien. Und ich finde, das ist gerade für mich so ein bisschen auch so ein positiver Aspekt. Das ist eben, man sucht nicht aktiv nach Bestätigung dort, weil es ist ja nicht ausschließlich für Dates. Und ich glaube, es ist mehr so, man hat dort drauf so seine Bubble. Man ist einfach so, es ist einfach eine digitale Version von ihm selber. Und dann kann man wieder das irgendwie Menschen, oder wird man angeschrieben oder irgendwie so. Und dann lernt man wieder dort Menschen kennen. Und für mich ist das so ein wie so positivere und so eine healthy Version, glaube ich, von einer Dating-App. Weil es ist wie so, eben wenn es passiert, dann passiert es und sonst nicht. Und das ist so ein das.
1: Es ist eigentlich ein bisschen wie so ein bisschen oldschool in einer Bar oder so. Weil du bist ja. eben, wie du sagst, man ist einfach halt sich selber einfach halt online, oder? Und wenn es passiert, passiert es. Und wenn man jemanden kennenlernt, dann ja, aber man forciert es wie nichts.
0: Genau, ja.
3: Ja. Und man macht sich nicht so ein Dating-Profil, wo man jetzt genau ja. die Bilder raussucht, wo man denkt, ah, für das könnte man einen Swipe bekommen oder eine Chat-Nachricht, sondern man hat Bilder von sich mit Friends, von sich bei einem Hobby, einfach so einen Lebensblog sozusagen hat man
0: so drauf. So ein digitales Fotoalbum.
3: Genau, mega. Also so brauche ich Instagram zum Beispiel. Mega. Das ist so mein digitales Fotoalbum, wo ich Stories speichere etc. Und ich fände es viel schöner, wenn mich jemand aufgrund von meinem Instagram-Profil anschreibt, wie aufgrund von einem Tinder-Profil, das ich kreiert habe, um Attention zu bekommen.
0: Ja, ja. Mhm. Und ich finde eben gerade, durch das, weil es ein digitales Fotoalbum ist, ich finde, Fotoalben sind so persönlich.
1: Mhm.
0: Und man sieht wie einfach gerade schon so das Ästhetik von einer Person. Ich finde, es sagt so viel über eine Person aus. Eben so, hat sie viele Freunde, so. Ist die Person eher introvertiert. Ich finde, das ist mega cool, weil ich finde, man lernt dann mega so, man sieht mega so, ah, so ein bisschen auf einem tieferen Level würde es jetzt auch klicken, oder nicht?
1: Oh, als kritische Stimme könnte man jetzt eigentlich da ja wie sagen, okay, gut, aber es ist trotzdem, gibt es viele Leute, die auf Insta halt einfach etwas faken. Also es gibt schon die Möglichkeit, um...
0: Ja, definitiv.
1: Also natürlich gibt es Menschen, die echt sind auf Insta und das kann man auch, aber man kann auch einfach ein Wunschbild von sich selber darstellen auf Insta. Also.
0: Aber
1: das kannst du natürlich auf den Dating-Apps auch. Also.
0: Genau, ja. Also, ich glaube, das ist so beim digitalen unterwegs sein, ne?
1: Voll.
3: Mhm. Mega, oder was ich die Erfahrung gemacht habe, ist, als ich mal einen Crush auf einig hatte, dass ich so das Insta durchgescrollt habe und ich war so ein bisschen intimidated gewesen, gerade weil man dort ja so die besten Bilder draufstellt. Und dann habe ich sie nachher persönlich kennengelernt und dann bist du so, die ist genau gleich wie ich. Also, also mega quirky, mega sympathisch. Und ich habe genau die gleiche Rückmeldung bekommen, so, boah, ich bin so intimidated gewesen ab deinem Profil. Gerade weil, es sind halt gleich oftmals die besten Bilder, die coolsten Videos, die man dort drauf postet. Und dann kann es so, ja, manchmal fast schon ein bisschen, dass man sich noch immer auf so ein Podest stellt, ganz unabsichtlich. Aber es tut halt so, man kann auch sympathisch wirken auf einem Social-Media-Profil, aber man ist gleich ein bisschen distanzierter, sage ich mal. Oder es wirkt so ein bisschen, oh wow, die ist so ein schöner Mensch. Und dann lernt man die Person kennen und man ist so, ah, die Person ist mega sample eigentlich, mega feet on the ground, was auch immer.
1: Voll,
0: ja. Habt ihr noch etwas zu ergänzen zu dem?
1: Nein, ich glaube nicht.
2: Ich kann eigentlich auch nicht zustimmen.
0: Sonst würde ich sagen, gehen wir mal wieder ein bisschen zu Musik hören, nicht?

0: So, wir sind wieder zurück bei unserem Fokus-Thema Dating. Und wir haben den Niki heute einen ganz speziellen Gast da. Er ist auch in Dubis, er macht eigentlich auch noch eine Moderation, aber heute ist er als Gast da. Und zwar ein bisschen als Dating-Experte.
1: Oder? Timfa?
0: Nein, du hast ja bei zwei Online-Dating-Format mitgemacht irgendwie. Zum einen beim Wingo Phone Date, so hat das geheißen, und zum anderen beim SRF-Format, wie heißt das? Deep Date?
2: Deep Dating.
0: Mitgemacht. Willst du ganz geschwind kurz erzählen, was das für zwei Sendungen sind, für zwei Formate sind und was du dort gemacht hast?
2: Voll. Also das Wingo Phone Date, das ist jetzt auch schon ein Zeitchen her, würde ich sagen, eineinhalb Jahre oder so. Aber das ist von dem Telefonanbieter Wingo. Und das war eigentlich so eine Online-TikTok- und Insta-Kampagne nachher gewesen. Und du bist eigentlich wie dort gewesen. Und hast dann eigentlich müssen dein Handy abgeben. Und es war eigentlich wie so ein Blind-Date gewesen. Einfach, dass statt du die direkt siehst, die andere Person einfach mal dein Handy überkommt und wirklich ungeniert kann durchscrollen und alles anschauen. Also, sofern du nicht irgendetwas vorne gelöscht hast oder etwas gesperrt hast, hast du wirklich alles gesehen.
0: Aber du hast etwas können, hinter einem Passwort können.
2: Hättest du theoretisch können. Aber es ist eigentlich auch darum gegangen, dass zum Beispiel du hast auch deinen Handycode an sich rausnehmen müssen. Ich weiss nicht, ob dann alles deaktiviert gewesen wäre. Mm. Aber eigentlich die andere Person hat wirklich alles können anschauen. Und parallel hat eigentlich die andere Person können zuschauen, was du machst. Das war eigentlich auch noch cool gewesen. Und eigentlich einmal bin ich die Person gewesen, die das Handy hat dürfen auseinandernehmen von der anderen Person, und er hätte eigentlich können schauen, wenn ich gerade so anschaue und darauf reagiere. Und dann bin ich noch im anderen Studio und habe dann gesehen, wie er mein Handy auseinandernimmt. Aber ich habe mega Glück gehabt, ich habe auch nichts speziell rausgelöscht oder so. Voll. Und nachher bist du eigentlich dann so zusammengehockt und hast dich eigentlich entscheiden können, würdest du jetzt wie so auf ein reales Date noch gehen miteinander und sich mal noch kennenlernen oder halt nicht. Genau.
0: Yes, und das Zweite?
2: Eben, das war Deep Dating, das war ein bisschen etwas Größeres. das war eben von SRF aus. Und dort funktioniert es eigentlich so wie ein Herzblatt, falls jemandem das eigentlich noch etwas sagt. Dass du eigentlich so eine datende Person. Bei uns war es jetzt gewesen, die ist vorne gehockt, bei Herzblatt ist sie in einer Wand gehockt, die ist eigentlich gleich. Und du hast dann eigentlich drei Kandidaten rein. Und die Datingperson kann dann eigentlich wie Fragen stellen. Beim Deep Dating ist es jetzt so auf Gegenständen basiert gewesen, wo eigentlich Vergangenheit, Gegenwart und Zukunft repräsentiert sind, und eigentlich aufhand von diesen Gegenständen hat die Person eine Frage stellen können. Aber die Person hat uns nicht gesehen. Also mich und die zwei anderen Kandidaten. Und dann konnte die Person dann können jemanden auswählen und dann mit der ausgewählten Person bei einer Paartherapeutin noch ein Gespräch führen. Genau, aber so sind die Shows eigentlich
0: aufgesetzt. Es klingt nach zwei sehr unterschiedlichen Shows eigentlich. Es sind sehr unterschiedliche Formate.
2: Mega, es ist auch Tour an sich, also sind auch verschieden lang gegangen. Also das Phone Date ist eigentlich etwa eine halbe Stunde Handy durchsuchen und eine halbe Stunde zuschauen und dann ist eigentlich that's it. Und das Deep Dating ist schon etwa eine Stunde sozusagen das Herzblattrunde gsi und dann sicher noch mal etwa eine halbe Stunde, ein Viertel. Also eben nagel mich nicht dran fest, ich habe kein Zeitgefühl noch nicht gehabt. Aber es ist auch viel länger gegangen und auch so ein bisschen, aus dem einen ist nachher so ein knappminütiges Online-Video geworden und aus dem anderen ist nachher so eine 20-minütige YouTube-SRF-Folge geworden.
0: Geil.

0: Wieso hast du an diesen Sendungen teilgenommen? Also, und wie kommt man dazu?
1: Also eigentlich wirklich der Mainpunkt ist, ich schaue mega gerne Dating-Shows. Also so alles, was auf Netflix und auf RTL Plus an Dating-Shows gibt, schaue ich. Und das schaue ich auch aktiv. Es sind manchmal 5 Folgen in der Woche. Das ist hard times. Und es hat mich einfach dazu mal bei Wingo mega Wunder genommen, wie ist das so? Und ich habe das Wingo Phone dort eigentlich dazu mal als Werbung die erste Staffel ausgespielt bekommen. Das hat es einfach mega spannend gefunden. Und dann sehe ich, dass ich dafür bewerben und habe gesehen, komm, kannst schon mal, wenn du keinen Bock hast, kannst du immer noch absagen. Und bei Deep Dating habe ich es dazu mal auch über, glaube ich, den Zurich Pride Account gesehen, dass man sich dort anmelden kann. Und ich habe mal den Link irgendwo mal abgespeichert. Aber so 2, und das ist einfach so wie im Handy reingekannt und 2 Monate später mal nach dem Ausgang mit den Kollegen so, ah ja, komm, ich könnte sicher anmelden, so aus Jux raus. Und habe dann tatsächlich die Anmeldung abgeschickt. Und die Arbeit sind nachher 2 Wochen später. Es ist alles mega cool. Ich glaube, hätte ich es 2 Wochen länger nicht angeschaut, wäre es gar nicht stehen
0: gekommen. Okay.
1: Aber einfach mehr mitgemacht, weil ich es eigentlich mit Erfahrung mega cool gefunden habe. Nicht mal per se, um jemanden kennenzulernen, weil ich dadurch schon eher skeptisch bin. Oder denke dir, wenn jemand dabei ist, der noch nice ist, den du noch nicht kennst, zum Beispiel eben über Ausgänge und Dating-Apps, könnte es schon sein. Das Leid ist nachher mal in die DMs auf Insta oder so. Eigentlich so, aber jetzt überhaupt nicht aus dem Purpose, ich will jetzt unbedingt einen Partner finden und ich würde es sonst nicht schaffen, sondern mehr einfach so ein bisschen aus dem Spass.
0: Also du hast in dem Sinne eigentlich gar nicht irgendwie die Erwartung gehabt, jemanden zu finden. Mhm. Also, und gar keine Erwartungen an das.
1: Ja, mehr eben so ein bisschen vielleicht nochmal jemanden kennenlernen. Könnte passieren, aber nicht so wirklich so jetzt mega, oh mein Gott, ich bin jetzt, also zu dem Zeitpunkt gehabt von SRF Deep Ding, wie 8,5 Jahre Single gewesen. Und nicht jetzt mit dem Purpose, oh mein Gott, da finde ich jetzt meinen Future Husband, sondern mehr eigentlich so, wenn du jemanden kennenlernst, wenn sie mega nice, aber es ist mir mehr wirklich so unter Erfahrung gegangen, so mal voll etwas außerhalb der Komfortzone machen und eben einfach mal die Erfahrung machen, wie ist das so ein bisschen vor den Kameras. Und ich finde die Sache ja mega geil. Ich würde auch mega gerne bei so irgendwie Prince Charming oder so mitmachen. Aber ich könnte es nicht, weil ich nicht will, dass das ausgestrahlt ist. Ich finde immer Dating-Apps mega nice. Ich würde die Erfahrung gerne mitnehmen, aber ohne die Ausstrahlung.
0: Ja,
1: ja, wie cool.
0: Ja, verstehe ich. Du sagst, du hättest die Erfahrung machen vor laufenden Kameras. Verstellt man sich da vor laufenden Kameras? Darum hast du das gemerkt, dass du irgendwie anders bist? Oder bist du wirklich vergisst man irgendwann, dass Kameras rum sind? Oder wie war das für dich?
1: Voll. Also am Anfang bin ich ultra nervös gewesen. So irgendwie, gell, du hast dann gleich so ein paar Leute, die dort hinhocken, du kennst die alle nicht. Beim Wingo-Ding war es aber eher recht easy gewesen, weil du bist auch recht stark aufs Handy fokussiert gewesen. Ich würde fast sagen, dort bin ich fast ein bisschen ruhiger gewesen, als ich sonst bin, aber nicht bewusst, sondern einfach jetzt nicht so mega. Und beim SRF-Format war es mega krass gewesen. Also dort haben wir dann mit der Moderatorin, mit der Gülscha, vorher sogar noch so Übungen gemacht, wo du hast voll, also ich bin weggecringed, das Jahrtausend, so musst du rumschreien und die Namen sagen und so Grimassen und alles und halt, gell, es sind so andere Leute in dem Raum gewesen und wirklich, ich finde so Sachen ja ganz schlimm, ich habe das auch gesagt, aber sie haben mich gar recht gehabt, weil du gehst so stark aus deiner Komfortzone raus, dass das andere nachher ein Scheiß dagegen ist.
0: Ja.
1: Und nachher dort war es wirklich so, gewesen, beim Reinlaufen nach hohen Herzklopfen habe ich gedacht, oh mein Gott, ich hatte es nicht gerade auf den Boden. Aber, und nachher, sobald du in dem Stuhl hockst, vergiss es wirklich, du schaust auch fast nie in die Kamera rein, weil du schaust eigentlich immer auf die Personen, die gerade reden und du vergisst es wirklich ein bisschen. Und ich kann auch gar nicht irgendwie wollen mich verstellen oder anders überkommen, wie ich bin. Und darum, also das ist sowieso nicht. Ich kann mir vorstellen, dass vielleicht gewisse Leute etwas sagen, was sie nicht würden sagen und so. Aber mein Maul ist meistens schneller als mein Gehirn. Darum.
0: Im Nachhinein dafür kannst du nur noch hoffen, dass sie es rausschneidet, was du gesagt hast.
1: Voll. Und man muss auch sagen, es war mega herzig. Also beim SRF, bei Deep Dating, hättest du während der Aufnahme einfach können schreien, Cut, oh mein Gott, jetzt habe ich gerade etwas gesagt, was gar nicht geht, was ich nicht will und mega cute. Also du hättest auch, glaube ich, einen Tag später dürfen noch schreiben, falls du etwas im Sinn wäre.
0: Ja, das ist eigentlich wirklich
1: das ist ziemlich cool gewesen.
0: Ja, voll.
1: Hätte es jetzt nicht gegeben, ich bin so gewesen, schneiden drin, wenn er will.
0: ja, wenn wir vielleicht ein bisschen mehr auf das Wingo-Date, Phone-Date eingehen. Ich meine, wir machen jetzt einfach ein bisschen Schleichwerbung, aber ja. Wir nennen es jetzt Phone-Date. Wie fühlt sich das an, wenn man sein Handy aus der Hand gibt? Also, und einfach irgendeine wild fremde Person, ich meine, du hast ja den wirklich vorne nie gesehen, du hast ja nie mit dem geschwätzt, durch dein Handy durchscrollt und durch alles kann durchsuchen.
1: Eigentlich aber gar nicht mal so schlimm. Also das Ding war, ich habe zuerst auf das Handy anschauen und nachdem hatte ich ein bisschen Angst gehabt, weil sein Handy wirklich nicht so extrem viel hergegeben hat. Es hat nicht so viele Bilder drauf gehabt, es hat jetzt nichts juicy gefunden. Also es ist so, aber es hat allgemein nicht so viel auf dem Handy gehabt. Und ich hatte irgendwie zu dem Zeitpunkt 40'000 Fotos auf meinem Handy gehabt und auch sehr viele so Ausgangsfotos, die jetzt nicht gerade, also ich zeige dir meinen Kollegen, aber die haben jetzt gerade alle gesehen. Aber ich habe gewusst, ich habe nichts auf dem Handy, für das würde ich mich irgendwie schämen oder so. Darum war es mir relativ schnuppe gewesen. Man muss auch sagen, er hat eigentlich nie auf den Chat geklickt. Oder ist, zum Beispiel einmal hat er durch meine Fotos gescrollt und ist dann auf einmal ganz auf. Und er war wirklich so 10 Fotos entfernt von so den schlimmsten Ausgangsbildern ever. Und die hat einfach geskippt, die hat jetzt leider nicht gesehen. Und bei den Chats ist er auch halt voll nicht in die Chats, vielleicht gerade mit dem besten Kollegen, wo wirklich, wo du halt mal noch anders schreibst als mit anderen. Aber mega entspannt, weil er eigentlich voll nicht so dort reingegangen ist, wo ich reingegangen bin. Oder wo ich das Gefühl hatte, dort wäre jetzt noch juicy Stuff rausgekommen. Aber also ich bin wirklich recht entspannt gewesen.
0: Also okay.
1: Das hat mich jetzt nicht so mega gestört. Und ich habe mein Handy auch gar nicht präpariert vorhin. Ich bin so gewesen, wenn es halt etwas drauf hat, dann siehst du es halt.
0: Ah, oh, krass, okay.
2: Mutig.
0: Urmutig. Oh Gott, ich glaube, ich würde ein zweites kaufen. Und ich könnte das, glaube ich, gar nicht. Nein, ich will mich so unwohl fühlen. Ja, fair. Aber ich würde gar nicht so eine Phone-Date mitmachen. Ich würde mir das gar nicht vorstellen. Was ist, wo du durch sein Handy durchgegangen bist, was ist das gewesen, was dich am meisten überrascht hat, was du gefunden hast? Gibt es jetzt etwas, was du gesagt hast, boah, krass, what the fuck?
1: Nee, gar nicht. Also das Einzige, aber das haben sie auch drin geschnitten. Ich bin durch seine Music Library und nachher so Christian Pop gekommen. Also, da bin ich also so, ja, okay. Also mehr einfach so, hätte ich jetzt halt nicht erwartet, dass irgendwie so etwas.
2: Ja.
1: Und, aber sonst eben bei den Fotos hat es absolut nichts juicy gegeben. Aber die Chats, das Einzige, was ein bisschen funny war, ist so bei den Instagram-Chats gewesen, da sind sie aber nicht drin geschnitten. Hast halt so ein, zwei Instagram einfach erkannt, einfach aus der Community und so. Und das ist, da bin ich nachher eiskalt in den Chat reingegangen.
0: Okay.
1: Und sie, ich habe nicht gehört, was er dazu sagt, aber sie dann hinter der Kamera bei mir im Studio haben dann schon gesagt, jetzt hat er gesagt, oh nein. Und dann bist du am durchscrollen und so. Es ist aber auch dort absolut nicht mega juicy oder spicy gewesen. Also so, jetzt nicht mega speziell, aber es war einfach lustig gewesen, weil du halt Instagram gekannt
0: hast. Hast du das Gefühl, sie hat jetzt ausgestrahlt, wenn du jetzt irgendetwas mega Juiciges gefunden hättest?
1: Schwierig. Also ich glaube im Fall zwar schon. Weil, also zum Beispiel das, was sie bei mir gemacht haben, in meinem Phone, also bei meinem Handy, hat mein bester Kollege, mir hat nicht mehr gewusst, dass ich dann gerade dort bin, ein Reel geschickt von so einem Dude, wo in Unterhosen auf dem Bett grindet, aber es ist auf Insta real gewesen, er ist halt in den Chat rein und sie haben es zensiert. Und dort meint natürlich auch jeder, es ist mega juicy, zum Beispiel da eins drin geschnitten. Und die anderen Folgen hat zum Beispiel eine bei, wie heisst, Dating Naked oder so etwas mitgemacht und das haben sie voll drin geschnitten, weil sie hat den Ordner gefunden von dieser Sendung.
0: Okay.
1: Und also ja, bei anderen Folgen, wo es juicy Stuff gegeben hat, haben sie es wirklich voll rein geschnitten. Aber ich finde, es ist alles recht nett geschnitten gewesen, nicht, dass du irgendwie blöd überkommst.
0: Voll. Das ist echt noch angenehm.
1: Oh Gott. Ja, gell, ich glaube auch sie als Brand wollen sich jetzt auch nicht gar canceln, wie so der Bachelor oder so etwas.
0: Der Bachelor. Habt ihr euch dann nochmal getroffen?
1: Nein. Also wir sind nachher noch eins getrinken einfach. Und wir hätten uns dann mal noch treffen wollen, aber einmal hätte er nicht können und ich bin einmal krank gewesen und er war schon längere Zeit pur und so. Und es hat sich dann mir auch nicht so ergeben und das Interesse jetzt von meiner Seite war jetzt auch nicht so riesig gewesen.
0: Hat sich der Christian Pop nicht überzeugt?
1: Nein, leider nicht so ganz. Aber wir müssen lustigerweise sagen, als er mich beim Deep Dating gesehen hat, hat er mir sogar wirklich mal nochmal geschrieben. Das war ziemlich funny gewesen. Also süß, eben mega lieb und cool sich und so. Aber jetzt einfach so, hätte sich dann wie nicht weitergegeben. Er wohnt jetzt auch nicht gerade in der Nähe, darum ist es so ein
0: bisschen cool. Ja, dann eben, das wäre die eine Story. Und es gibt eigentlich noch eine zweite, die ist eigentlich fast noch ein bisschen cooler. Und es ist ja so, eben, du hast gesagt, es gibt eben die SRF, das ist das SRF Deep Dating. Deep Dating. Deep Dating. Das hat die, das ist die erste Runde, oder? Das sind drei Kandidaten und eine, wo sozusagen vorne sitzt und euch aber nicht sieht, sondern einfach eure Stimme gehört und eure Antworten zu seinen Fragen. Und du bist einer von diesen drei gewesen, richtig?
1: Genau.
0: Ja. Und wo du reingekommen bist, hast du gemerkt, ah, okay, gut, der da vorne, wo da vorne sitzt, den kenne ich von irgendwo, oder?
1: Ja, also ich bin so reingelaufen und wir haben ihn nicht wirklich gesehen. Wir haben wirklich nur so ein bisschen hinten gesehen und ich so, weil ich ganz rechts gehockt bin, so Schüchseitenprofil. Und ich bin so reingehockt und die Gülschen hat meinen Namen gesagt und so alles. Ich habe gesagt, und schaue ihn so an und denke im ersten Moment einfach so, ja, ich glaube, der ist so Ende 20, auch grösser als ich, sieht noch sportlich aus, so ein bisschen mein Type, südländisch, so passt, wirklich so da. Und nachher hat, wir haben halt im Vorhinein so im Backstage noch kurz über das geredet, so von wegen, ja, nennt mal ein paar Namen, weil in der Queer-Szene kennt man sich ja, wer wäre mega schlimm, wenn er da wäre. Wir haben voll nicht mehr geredet und dann sagt sie, ja, man kennt sich ja. Und dann haut sie wirklich so raus, so zum Tarik, also er, der vorne gehockt ist, sagt sie dann so den Namen. Ich habe den Namen zu dem Zeitpunkt noch nicht gehört. Sagt sie so, ja, kenne ich dich noch? Er heisst Tarik. Und wo sie das sagt. Und ich und so nochmal genau angeschaut. Ich so, ah ja, den kenne ich. Wir haben uns auch schon mal auf Tinder gematcht. Und also ganz am Anfang haben wir wirklich nur so gesagt, von wegen, ja, wir kennen uns. Aber wir haben dann nicht viel mehr gesagt. Ja, man hat sich dann gekannt, oder?
0: Hat man sich gekannt? Man war das ein gutes Kennen oder nicht? So?
1: Doch, war ein gutes. Das war auch mega lustig. Sie haben dann, zum späteren Zeitpunkt der Folge halt natürlich noch nachgefragt. Und eben, wir haben gesagt, nein, also es hat kein Drama, nichts gegeben. Also eben, man hat sich, das habe ich ja vorher erwähnt, bei den Dating-Apps. Wir haben uns aber dazu mal wirklich mal so im 2018 oder so, ich glaube schon mal auf Tinder gematcht. Bin dann nachschauen, um 20 haben wir mal unsere Nummern austauscht. Seitdem haben wir unsere Nummern gehabt. Und ja, dann anfangs von dem Jahr im März haben wir uns mal in den Helden am Mittwoch noch gesehen gehabt und auch kennengelernt, persönlich. aber noch einfach nicht so Kontakt gehabt. Ja. Und dann dort wieder gesehen, voll.
0: Okay. Und dann eigentlich nach dem ersten Schock, so, oh Gott, ich kenne die Person da vorne, ist ja über die erste Runde gegangen, oder?
1: Mhm.
0: Und dann hat ja der Tarek drei Sachen von jeder Person, die hinter ihm gesessen ist, vor sich gehabt, oder?
1: Cool. Du
0: hast drei Sachen von dir müssen mitbringen. Was hast du mitgebracht und wie hast du die Sachen ausgewählt?
1: Also in der Vergangenheit habe ich so ein Snickerhüsse mitgebracht.
0: Snickerhüsse?
1: Weil ich sehe klein auf, habe ich so ein Snickerhüsse, aber das ist bei meinen Eltern, da sieht wirklich Hudelfetzen aus. Das habe ich halt so gefühlt mit zwei geschenkt bekommen. Und irgendwann hat mir aber meine Schwester mal ein Snickerhüsse geschenkt, irgendwie so mit 12, 13 nochmal. Und dann habe ich so das mitgenommen für die Vergangenheit, um so ein bisschen einfach aufzuzeigen, ob ich ein Familienmensch bin. Ich finde, meine Familie hat mich auch extrem stark geprägt, in dieser Person, also sehr im positiven Sinn, zu der Person, die ich heute bin, so ein bisschen diesen Aspekt aufgreifen. Dann für die Gegenwart habe ich mein Handy mitgenommen, weil eben sie haben gesagt, das soll ich einfach ein bisschen beschreiben und ich arbeite jetzt im Social Media, ich bin gerne auf Social Media unterwegs, ich mache viel mit meinem Handy, ich tue gerne mit meinem Handy Fotos, also einfach ein bisschen da und das einfach so aus sehr, ja doch, ich bewege mich auch gerne online und Social und so da. Und dann für die Zukunft, das war ziemlich cool gewesen, dort war die Fragestellung nicht gewesen, so, ja, beschreib deine Zukunft, dann ist es darum gegangen, beschreib, wie du dich in einer zukünftigen Beziehung gerne wirst verhalten. Und nicht im Hinblick auf, wie soll die andere Person sein, sondern was wirst du gerne die ändern. Und dann habe ich so ein Kärtchen mitgenommen, wo irgendwie gestanden ist, bei you irgendetwas. Und es war so ein Postkärtchen, das mir eine Kollegin mal geschenkt hat, mit so mega herzigen Worten hinten drauf, um einfach mich selber zu reminden, dass ich auf mich selber schaue, weil ich sehr vorne oft einfach Datingphasen gehabt, die zum Teil auch irgendwie toxisch waren, dumme Kinder.
0: No comment.
1: und ich glaube, manchmal so ein bisschen meinen Selbstwert vergessen habe. Oder beziehungsweise, ich habe mich jetzt nicht komplett verloren, aber eben zu mir selber sagen, hey, nein, sorry, eigentlich, du bist mehr wert als viele Personen, die dich, also als die Personen, die dich daten. Und du musst dich nicht auf alles einlassen. So ein bisschen da, dass ich auch genug fest auf mich selber schaue.
0: Voll cute.
1: Ja.
0: Fast so ein bisschen deep.
1: Ja, und das ist halt gegangen mit dem Dating, oder?
0: Aber das Handy hast du mit Code vorgelegt? Also
1: ja, ja.
0: Nicht
1: nein, das hat er dann... Nein, das hat er... Es ist zwar lustig, ich habe den Flugmodus glaub, vergessen, und dann hat es ein paar Notifications drauf gehabt, aber mehr als das hat er auch nicht gesehen.
0: Okay,
1: also.
0: Okay. Und dann hast du ja in einem zweiten Teil eben hast du eine Paartherapeutin, oder? Das war ja Psychologin, oder?
1: Genau, Psychologin und Paartherapeutin.
0: Ja, genau. Und die dann sind eigentlich dann. Also der Tarek hat dich dann ausgewählt für den zweiten Teil, oder?
1: Genau.
0: Und dann sind ihr Psychologin, Paartherapeutin gegenüber gesessen. Wie war das gewesen? So vor breiterem Publikum. Du weißt, du wirst eigentlich jetzt, bevor du dich überhaupt richtig kennengelernt hast, mal therapiert von einer Paartherapeutin vor laufenden Kameras. Ich stelle mir das irgendwie recht speziell vor. Ich kann mir das gar nicht vorstellen, wie es ist.
1: Ja, gell, das Ding ist, ich habe ja, als ich mich angemeldet habe, gewusst, wie das Format wird aussehen und so. Und habe ja aber am Anfang auch noch stark gedacht, dass ich vielleicht ihn ja nicht kennen. Und vielleicht, dass sie zu der Zeit auch gar nicht kommt. Mhm. Und glaub, ich glaube, ich habe mir sehr stark am Anfang das noch eingeredet und bin so gesagt, ja, easy peasy, zuerst dorthin chillen, nachher nicht eh jemand anders. Ja, nachher hat er dann eben Musical, weil man natürlich schon recht gefreut hat. Und es war eigentlich mega cool gewesen. Ich hatte so ein bisschen Respekt davor gehabt, weil ich jetzt zum Beispiel auch persönlich noch nie in einer Therapie oder so gewesen bin. Und ich mich dann vielleicht auch so ein bisschen gefragt habe, okay, je nachdem, was ich jetzt sage, sagt die mir vielleicht noch so, by the way, da ist meine Karte irgendwie. Der Punkt habe ich so ein bisschen. Also habe ich halt so ein bisschen im Kopf gehabt, was ich auch könnte sein. Aber es ist eigentlich mega entspannt gewesen, weil du hast ja wie auch gemerkt, sie will dich nicht in eine Ecke drängen, weil sie auch gewusst hat, dass sie wieder ausgeschaut. Also du hast wie gemerkt, sie ist halt eine Psychologin und sie weiss, was ich kann fragen, ohne dass sie sich vielleicht hoffentlich komplett triggert oder so. Aber es hat mich eigentlich voll nicht so gestört, weil ich bin mega offen, habe ich so das Gefühl. Wenn man mit mir redet, bin ich sehr schnell sehr offen und rede über vieles. Und man muss fairerweise sagen, sie hat mehr auf den Tarek gerichtet als auf mir. Was recht chillig war in dem Gespräch, also sie viel auf Sachen von ihm gegangen ist. Das sieht man auch so ein bisschen in der Sendung. Dass eigentlich das, was dort reingeschnitten wurde, ist nicht so, dass man mich komplett rausgekattet hätte mit meinen Sachen, sondern es ist sehr stark auf Themen von ihm gleich gewesen. Und eigentlich kurz bevor es fertig war, hat sie mir noch etwas gefragt, aber dann war es so, ja, irgendwann muss schon ein Cut sitzen. Und ich habe sie dann auch nach der Sendung sogar noch gefragt. Ich so, ja, du wärst jetzt so langsam mal in meine Richtung gekommen. Hätte es etwas gegeben? Hättest du auch so einen Aufhänger gehabt? Und dann hat sie mir so, nein, war nicht einmal. Und ich bin so, puh, habe kein Glück gehabt. Aber
0: eine wandelnde Green Flag da.
1: So, yes! hat sogar Gülscha gesagt. Also, nein, aber ich muss im Fall sagen, es war voll nicht so schlimm gewesen. Es war sehr, sehr, sehr angenehm gewesen. Einfach, weil das ganze Team hinter den Kameras mega lieb und angenehm war. Das hat, glaube ich, die Situation für mich mega entspannt gemacht.
0: Hast du das Gefühl, es hat auch Vorteile fürs Date? Ich meine, im Normalfall hat man nicht die Möglichkeit, an das erste Date schon ein paar Therapeutin mitzunehmen. Macht man nicht, ist schon random. Aber
1: probier jetzt.
0: Also würde ich sagen, ist etwas gut.
1: Mega. Also war ganz krass. Also ich habe ja auch vorher schon datet. Und logischerweise, wir haben uns gekannt, aber wir haben jetzt nicht mega viel schon Austausch gehabt. Und es hat so, also sie hat mega gute Fragen gestellt. Sie hat so gesagt, ja, haben wir ja schon gekannt, was könnte so ein Knackpunkt sein? Oder wo siehst du Issues? Oder wieso hat es nicht geklappt? Und ich habe auf das ein bisschen geantwortet. Ja, ich habe das Gefühl, er ist so ein bisschen überall, aber nirgendwo. Und ich kann ihn nicht greifen als Person. Und ich meine, sorry, so etwas sprichst du nicht. Am ersten Date, wenn du sagst, hey du, eigentlich finde ich dich noch lässig. Aber weil ich dich so absolut nicht greifen kann, finde ich dich ein bisschen doof. Und so da, dass du das so hast können ansprechen und sie ihn dort dann auch aus der Reserve gelockt hat und er so über das, wie hat müssen reden, ist so der Knoten mega gelöst gewesen. Und,
2: mega gut.
1: Ja, halt auch in der weiteren Datingphase danach.
0: Also ihr habt euch wieder gesehen?
1: Ja, wir sind wieder gesehen. Ist es mega gut gewesen, weil jedes Gespräch seit hier extrem offen ist. Und ich glaube, hätte man, das wäre höchstens mit der Zeit gekommen, aber so, es ist halt von 0 auf 100. Also so, du sprichst von Anfang an alles an. Also so im Nachhinein, wenn ihr mal ein Date habt und jemand gefällt euch, direkt reinschiessen. Kommt vielleicht nicht immer so gut an.
0: Aber wenn es nicht gut ankommt, ist es vielleicht auch nicht die richtige Person. Je nachdem.
1: Aber ich muss im Fall echt sagen, also ich sage es auch den Leuten, wenn sie mich mal dazu fragen, ich finde, das hat, glaube ich, einen riesen Mehrwert gebracht.
0: Krass.
1: Ja. Hat sich gelohnt.
0: Würdest du beide Dates wieder machen?
1: Swing? Ja, doch, eigentlich schon. Swing war auch ziemlich funny gewesen, aber dort war es mehr unterhaltsam gewesen. Und das Deep Dating ist, habe ich das Gefühl, hat wirklich so einen gewissen Mehrwert gebracht, hat mir persönlich etwas gebracht. Ja, wenn ich wieder Single wäre, vielleicht. Aber ich hoffe jetzt ehrlich gesagt, ich brauche es nicht mehr.
0: Geil. Ja, merci vielmals, Niki, für die Insight. Ja, dann lassen wir jetzt noch mal ein bisschen Musik, bevor wir dann noch ein bisschen über unsere Dating-Erfahrungen und Beziehungsmodelle miteinander reden.

0: So, wir kommen zurück zu unserem Fokusthema Dating. Und jetzt gehen wir eigentlich einen Schritt weiter und wollen noch ein bisschen über das Thema Beziehungsmodell und Beziehungen führen, miteinander schwätzen. Es gibt ja sehr unterschiedliche Beziehungsmodelle. Oder man kann offene, man kann geschlossene, man kann irgendetwas dazwischen, man kann Poly-Beziehungen führen etc. Wir sind hier in der queeren Community, ist es eigentlich sehr divers, so die Beziehungslandschaft. Wie führt ihr eure Beziehungen? Niki, willst du mal deine Beziehung?
1: Ja, also falls noch nicht klar war, aus den letzten zwei Teilen der heutigen Sendung, ich führe jetzt ein bisschen neuestem eine Beziehung. Und auch mit dem Tarek, also der Info Deep Dating. Jetzt wissen es alle. Falls es vorher noch nicht ganz klar war, wir haben uns vorher noch kurz darüber unterhalten, ob es klar überkommt. Aber ich muss sagen, ich war vorher 8,5 Jahre Single gewesen und darum eigentlich keine Beziehung geführt, so richtig, eben Datingphasen. Das ist jetzt so meine erste richtige Beziehung. Und es sind jetzt, also die Datingphase geht jetzt so 2-3 Monate sozusagen und offizielle Beziehung sind wir seit einem Monat. Ist jetzt für mich auch sehr speziell, so, wenn du so lange Single gewesen bist in einer Beziehung, aber wir haben uns jetzt auch dazu entschieden, dass wir eine geschlossene und eine monogame Beziehung führen. Muss aber lustigerweise sagen, hättest du jetzt mich mit 15 in meiner ersten Beziehung gefragt, könntest du eine offene Beziehung vorstellen? Ich gesagt, nein, never ever. Und ich bin schon langsam an dem Punkt, nicht, dass ich jetzt Bedürfnis danach hätte, aber ich sehe, wieso dass die Beziehungsform gibt und ich sehe, wieso dass das voll okay ist. Aber ja, ich führe jetzt geschlossene, monogame Beziehungen mit der einzigen Ausnahme, dass ich noch Knutschis verteilen darf bei meinen Besties im Ausgang.
0: Ja, gut.
1: Aber süß, ja, voll.
0: Und so von der Häufigkeit her, wie oft man sich sieht und wie nah man ist, da gibt es auch sehr unterschiedliche.
1: Also wir sind eigentlich schon fast täglich.
0: Oh.
1: Also, ja, was mega lustig ist, was das Deep Dating schaut, kommt das nicht so über, dass es jetzt so wäre. Aber ja, und ich muss auch sagen, ich bin vorher auch mega Person gewesen, die gesagt hat, ja, 2-3 Mal in der Woche gesehen, aber dadurch, dass man nur eine Viertelstunde mit dem Tram voneinander lebt, also wohnt, ist halt, der Weg ist so extrem nah und da kannst du dich so spontan treffen oder einfach mal beieinander schlafen. Ja, aber eigentlich voll, das müssen eigentlich schon fast täglich sehen.
0: Crazy. Ja, crazy. Joy, wie ist es bei dir? Wie würdest du Beziehungen?
2: Also ich würde meine Freundin auch am liebsten täglich sehen. Wir wohnen aktuell noch in unterschiedlichen Städten. No. Ja, genau, das ist genau das Nächste. Wir gehen da ein bisschen dem Stereotyp nach. Nein, wir daten jetzt dann noch nicht mal ein Jahr, aber gleich kennen wir uns ein Jahr und wir ziehen jetzt dann zusammen. Genau, wegen dem, ich freue mich sehr fest auf diese Zeit, weil ich finde es hure unchillig jeden Tag, wo ich sie nicht sehen kann. Und ich schließe mich hier an Niki an. Wir haben auch eine geschlossene monogame Beziehung und für uns beide so jetzt mega stimmig. Aber es ist wirklich genau gleich bei mir. So hat man mit 16 gefragt, könntest du dir etwas anderes vorstellen? Hat die auch aus mega vielen Insecurities raus, so gesagt, nie im Leben. Und jetzt ist wie so, ich check mega, wieso es geht und irgendwie weiss man nie so recht, was das Leben bringt. Das heisst, irgendwie so eine Offenheit für whatever comes und dann schaut man es einfach zusammen an, ist mega da. Aber ich bin jetzt gerade sehr, sehr happy, wie wir unsere Beziehung führen, wie es gerade ist. Und bin einfach jetzt mega ready. So, es klingt so kitschig, aber so das Leben zusammen aufbauen jetzt. Also eigentlich so, ja, über...
0: Sind auch so Katzen geplant?
2: Hey, nein, noch nicht. Ich bin dran. Ich weiß nicht, ob wir das eins nach dem anderen jetzt zuerst mal die Wohnung in Zürich bekommen und dann schauen wir weiter.
0: Ja, sehr gut. Ja, das ist ja schon ein grosser Task, eine Wohnung in Zürich zu zweiten.
2: Ja. Ja, genau. Das ist mal so die erste Beziehungsprobe.
0: Voll. Sehr cool. Dylan?
3: Ich kann sagen, mir wird gerade ein bisschen warm aus, wenn ich so in Beziehungsstories gehöre. Aber also ich will vielleicht noch schnell zu dem, ich bin ja 17 und die haben beide eigentlich gesagt, so in diesem Alter habt ihr eigentlich nur eine monogame Beziehung, geschlossene Beziehung vorstellen. Und ich muss sagen, momentan bin ich auch mega an dem Punkt. Also ich weiß nicht, ich glaube, ich wäre jetzt gar nicht ready für eine offene Beziehung, einfach weil ich habe das Gefühl, ich muss zuerst mal so die Erfahrung machen, von wirklich so einen festen Freund haben. Aber ja, ich weiß nicht, was das Leben noch wird bringen. Aber ich muss sagen, es ist wirklich so ein bisschen... Ich weiß nicht, es ist jetzt auch gerade mega so die Jahreszeit, weißt du, mit all diesen Filmen und und so. Ich weiß nicht, ich bin jetzt auch mega am Gilmore Girls Binge-Watcher und so. Darum bin ich mega so, oh, so ein Freund im Herbst, aber so. ja, genau. Also bin ich jetzt erstmal so ein bisschen auf das aus.
0: Ja, fair, absolut. Das sind ja voll, das ist schon fast ein klassische Dating-Stories, die wir da gehört. Das ist gar nicht so, ich habe gesagt, ja, es gibt so mega diverse Dating-Welten wie der Queer Community, aber eigentlich ist schon alles sehr gleich.
3: Und Niki, du hast ja, also in der Sendung, muss ich das vielleicht auch schnell für unsere ZuhörerInnen noch klarstellen, hat ja der Tarek, oder? Hat gesagt, dass er eigentlich gerne zwei separate Wohnungen hätte, auch wenn er, also wenn ihr verheiratet, oder wenn er verheiratet wäre. Wie sieht das jetzt aus? Wir können so, eben ich, der gerade so nicht etwas Monogames wünsche, ich finde das gerade so ein bisschen, also ich habe es wie noch nie gehört. So,
1: ja, voll. Also ich habe es vorher schon gehört, ich kenne auch zum Beispiel Ältere aus dem KollegInnenkreis, die das so führen und leben, und ich finde es eigentlich auch voll easy, aber ich, wo ich es so ausgesprochen habe, bin ich im ersten Moment also so, okay, ja, kann man sich darüber streiten, aber wäre es sowieso in der Sendung eben sehr autonom dargestellt worden, und ich muss jetzt sagen, in unserer Datingphase und jetzt auch in unserer Beziehung, dass es eigentlich komplett das Gegenteil ist, dass wir sehen uns eben extrem oft. Logisch, wir haben zu uns, wir wohnen halt nicht zusammen, darum hast du voll deinen Space. Aber ich wäre jetzt auch von dem nicht mega abgeneigt. Ich bin ich habe das Gefühl, je älter ich geworden bin, desto mehr habe ich gelernt, nicht alle Beziehungsformen gerade abschreiben, weil ich auch gemerkt habe, mein Mindset öffnet sich immer mehr. Ich bin immer offener, und es kommt mega stark auch, glaube ich, auf die Person drauf an, mit der du eine Beziehung führst. Also eben, ich glaube, zum jetzigen Zeitpunkt würde ich auch sagen, also wenn wir jetzt noch länger zusammen sind, wäre eigentlich schon irgendwie Next Steps, wir ziehen mal noch zusammen.
3: Ja.
1: Jetzt haben wir gerade vorher zum Beispiel noch kurz in der Pause diskutiert, dass zum Beispiel, dass man es wie eine Wege aufbaut, dass man gleich beide in ihr eigenes Schlafzimmer, und da könnte ich mir sogar noch vorstellen. Aber ich müsste jetzt da nicht drin die Wohnung haben. Irgendwann, ich glaube vor allem auch mehr eben mit dem Hinblick, obwohl man so nah wohnt, es ist dann glaube ich irgendwann einfach einfacher, um dein Leben zusammen weiter zu bestreiten.
0: Vielleicht ist es ja wie bei den offenen Beziehungen, dass man sich das jetzt noch nicht vorstellen kann, aber dann in 10 Jahren kann man sagen, ja, voll, also eigentlich.
1: Mega.
0: Ja. Ja. Vor allem eben, wenn man die Wohnungen ja eh in der gleichen Stadt hat. Also ist nochmal bei dir schon nochmal etwas anderes, oder wenn man so irgendwie eine halbe Stunde, eine Viertelstunde auseinander wohnt, dann ist das viel, viel anstrengender, als wenn man eigentlich eh so gerade nebeneinander wohnt, oder? Ja, gibt es Regeln? Ich meine, es geht also ein bisschen ins Thema offene Beziehungen rein, oder? Aber gibt es Regeln in einer Beziehung, die für euch nicht verhandelbar sind? Und ihr sagt, okay, das ist jetzt wie eine Beziehung ist eigentlich immer ein bisschen eine Ansammlung von Abmachungen, die man trifft miteinander, oder? Und ich meine, die einfachste in Anführungs- und Schlusszeichen ist einfach, ja, man ist monogam, man lebt so, man trifft sich so und so, und das sind ganz viele verschiedene Absprachen, die man trifft. Gibt es Sachen, wo ihr sagt, eben, das ist etwas, wo für mich irgendwie, da will ich jetzt, da gehe ich keinen Kompromiss ein? Niki.
1: Ich habe so gelacht, wer wird. Im Fall mega schwierig. Also, ob das jetzt auch wieder so ein Punkt, hättest du mich mit 15 gefragt. Also dazu mein erster Freund hat mich nachher auch betrogen. Und das war für mich nicht verhandelbar gewesen. Das war für mich so, oh mein Gott, Schlussstrich. Fairerweise muss man sagen, ich habe mir dazu mal schon überlegt, um vielleicht Beziehung irgendwie langsam beenden, weil es einfach nicht mehr so gestummen hat. Aber das war gerade nochmal so ein Mitgrund gewesen. Aber jetzt auch mit 23, so logisch, ich will nie betrügen, sofern es nicht geöffnet ist.
0: Dann ist es ja nicht betrügen.
1: Voll, ja voll. Eben, also, oder was, beziehungsweise was mit anderen habe, so. Aber ich glaube, wenn jetzt mein Partner immer mal so einen Ausrutscher wird passieren, würde ich es im Fall, glaube ich, sogar mittlerweile situativ anschauen, offen kommunizieren und dann einen Entscheid fällen und nicht von Anfang an sagen, oh mein Gott, gar nicht. Ich glaube, Sachen, die für mich eher nicht verhandelbar sind, sind eigentlich Anlügen. So, dass du mir etwas verheimlichst oder mich anlügst. Einfach so Sachen, vor allem Vertrauensbasis, missbrauchst oder zum Beispiel nicht hinter mir stehst. So, du musst nicht in allem die gleiche Meinung haben wie ich. Aber und das so auf Augenhöhe sein, wenn ich merke, mein Partner sieht mich nicht mehr als gleichwertig. Also so Sachen. Aber so, sagen wir es gerade so, die stereotypischen klassischen Sachen wie Betrügen und so, bin ich im Vermittlerweile gar nicht mehr so lustigerweise. Aber ist jetzt mit der Zeit so gekommen. Ja, aber ich glaube, ich würde wirklich sagen, also das Anlügen ist für mich gar nicht verhandelbar. Also mhm. wenn du mich mir einfach angelügt hast, dann ist das Vertrauen wie nicht um und das ist für mich schon sehr stark mhm. ein Grundstein.
0: Ja, verstehe ich. Joy?
2: Ich bin gerade überlegen, dass ich auch noch etwas anfügen kann und nicht genau das Gleiche dann nochmal wiederholen. ich würde so jetzt in die Richtung gehen, eine Regel, die mir mega wichtig ist, oder eine Regel ist übertrieben gesagt, aber dass man ein Safe Space füreinander ist. Mhm. Und das geht ja mega fest rein in ehrlich zueinander sein, dass man einander vertrauen kann, aber auch, dass es Platz hat, dass man auch schwierige Gefühle miteinander kann aushandeln und zusammen kommunizieren und es auch mal ich will wirklich nicht sagen Streit, weil das geht wie in eine andere Richtung, sondern dass es einfach schwere Gespräche verdreht und dass man aber das Vertrauen hat, dass das jetzt nicht bedeutet, jetzt haben wir ein schweres Gespräch gehabt, jetzt endet es sofort.
0: Ja.
2: Genau, sondern dass man wirklich so der Safe Space füreinander ist. So, man kann auch verletzlich sein und raw sein und muss sich nicht immer von der schönsten, angenehmsten Seite zeigen, sondern auch Verletzungen haben Platz. Und genau, das geht jetzt so ein bisschen eigentlich eine Ebene offen schon fast dann, und über die Regeln hinaus, würde ich sagen. Aber ich glaube, das ist etwas, was ich wie nicht mehr nicht wollen haben in einer Beziehung. Also irgendwie das Gefühl haben, konstant Anxiety haben in einer Beziehung ist normal und das liegt nur an mir. So, nein, it doesn't.
0: Ja, und dass man eben, das finde ich eigentlich noch schön, dass man die Möglichkeit hat, Sachen anzusprechen, ohne dass man jedes Mal muss Angst haben darum, dass die Beziehung dann gerade in die Brüche geht. Oder dass man auch schwierige Themen und Bedürfnisse oder Gedanken kann ansprechen kann, ohne dass man dann gerade immer die ganze Beziehung hinterfragt. Oder? Weil das ist ja auch immer so eine, das ist ja so ein Muster, das sich je nachdem kann entwickeln in Beziehungen. Oder? Das habe ich mehrfach erlebt, dass man plötzlich gemerkt hat, okay, dass ich für mich gemerkt habe, ich kann das gar nicht mehr ansprechen im Moment, weil ich Angst habe, dass es dann auf eine Trennung rausläuft. Und das will ich eigentlich gar nicht, aber ich finde eigentlich trotzdem, man könnte die Beziehungen so nicht weiterführen. Und man findet schon eine Lösung, wenn man das will, aber trennen will ich mich nicht. Oder? Und das ist eigentlich schon noch, finde ich, ein guter Punkt. Ja,
2: mega. Irgendwie so das Leben geht man zusammen an. Es geht ja auch ein bisschen in, wie oft will man sich sehen etc. Ich war vorher ein Typ Mensch, der denkt, ich mache alles alleine und so ein, zweimal in der einmal in der Woche sich gesehen, das reicht locker, manchmal sogar einmal alle zwei Wochen. Halt wirklich so die Einstellung, ich muss einfach selbstständig können sein und die Beziehung ist einfach so ein kleines Plus irgendwo, aber man braucht es eigentlich nicht. Und jetzt so zu merken, ich glaube, das bin nicht ganz ich gesehen, sondern ich darf nicht mit dem richtigen Menschen zusammen gesehen. Und jetzt da kann man es so zusammen angehen. Voll.
0: Das Gefühl, ich muss sagen, wenn das jetzt eine tiefe Frage wäre, aber ich finde das mega, mir geht es wie ähnlich, aber das Gefühl, es hat vielleicht auch damit zu tun, dass man sich dass man sich sicherer ist mit sich selber und darum mehr auch kann, also weißt du, wie du musst dir wie nicht mehr beweisen, dass du eine eigene Person bist und darum kannst du dich mehr in die Beziehung hineingeben, wie früher, wo man sich vielleicht noch selbst beweisen, hey, ich kann selber leben, ich kann eigenständig leben. Und jetzt, wenn man sich mehr so gefestigt hat, wenn man seinen Charakter ein bisschen besser kennt, wenn man weiß, wer man ist, ist es dann vielleicht auch einfacher, sich in eine Beziehung hineinzugeben und mehr zu geben, weil man wie nicht mehr Angst hat davon, dass man sich selber verliert in der Beziehung.
2: Hey, ich habe gesagt, das ist sicher auch ein riesen Aspekt, weil ich glaube, das ist so ein Klassiker, also man verliert sich in einer Beziehung, weil man so fest vielleicht nach einer Bestätigung oder was auch immer da drin sucht. Und zusammen mit dem Prozess, dass man sich selber genügt, ist ja dann auch eine alte Beziehung von mir in die Brüche gegangen. So, weil das ist nicht das, was ich will. Was mega okay ist. So, beides gute Menschen, aber es ist einfach so, it's not the match. Und aus diesem Grund hat man sich dann auch getrennt. Und jetzt geht man wie mit einem ganz anderen Mindset rein. Also ich habe schon auch das Gefühl, dass das ein riesen Aspekt ist, der reinspielt. So die Security auch, wo man so mit der Zeit anfängt zu entwickeln. Voll.
0: Mega. Dylan, was ist dir wichtig in einer Beziehung? Also was würdest du sagen, braucht eine Beziehung unbedingt für dich?
3: Also ich würde mich jetzt eigentlich schon, also das meiste, was gesagt wurde, würde ich mich eigentlich recht anschliessen. Ich glaube, was für mich auch wichtig ist, ist so, wie das mein Partner einfach versteht, auch wenn ich zum Beispiel mal irgendwie keine Zeit habe und das dann nicht wie so toxisch in der Frage und so ist, so, wieso hast du mir jetzt nicht gerade direkt zurückgeschrieben oder irgendwie so, weil ich weiß nicht, vielleicht mach mal etwas mit meinen Freunden und so, dass einfach das Vertrauen halt wirklich auch rum ist, dass man dann nicht das Gefühl hat, ich bin gerade irgendwie in einem Betrügen, sondern so, ich mache eben irgendwie mit meinen Freunden etwas oder so. Manchmal wird mein Handy mir einfach zu viel und dann lege ich es mal weg und brauche so ein bisschen Me-Time und irgendwie so einfach da ist, um so verstehen, wie so, hey, du bist eine Priority von mir, aber ich habe auch noch andere Menschen in meinem Leben, die mir auch mega, mega wichtig sind. Jetzt nicht auf einer romantischen Ebene, aber einfach so, ich weiß nicht, ich bin halt mega eine Freundesperson und so. Meine Familie ist mir auch mega wichtig und so. Von dem her brauche ich einfach manchmal das ein bisschen Platz für die Aspekte in meinem Leben halt auch und so. Das braucht auch Zeit und so.
0: Das geht ja mega in die Vertrauensbasis rein, oder dass das gegenseitige Vertrauen da ist, dass man sich eben einmal den Freiraum kann geben kann, wo man halt braucht oder wo jemand kann brauchen kann und dann eben nicht gerade Beziehung anzweifelt.
3: Ja. Und vielleicht auch, dass mein Partner so auch selbstbewusst ist und auch genug Selbstvertrauen hat, weil ich habe das Gefühl, ich kann nicht einer anderen Person Selbstvertrauen geben oder wenn die Person halt wirklich konstante Bestätigung braucht und dann eben dann ist, ich habe das Gefühl, dann kann auch wie kein Vertrauen wirklich aufgebaut werden.
0: Mega, das ist wohl schon so, ich würde sagen, Stichwort Vertrauen ist wahrscheinlich. Ja. Das ist der Konsens, obwohl wir sehr konsensorientiert sind heute in dieser Zeit. Hey, danke euch allen vielmals für das wunderbare Gespräch und das Fokusthema. Wir sind in dem Fall jetzt eigentlich am Schluss von unserem Fokusthema angekommen. Als nächstes hören wir dann Joy, die ihre Geschichte erzählt. Aber zuerst hören wir noch mal ein bisschen in Musik rein.

0: So, jetzt kommen wir zu meiner Geschichte. Wir haben vorher schon einiges von der Joy gehört und jetzt erzählt sie noch ihre Geschichte.
1: Genau, merci Domi. Eben, ihr habt es schon gehört, ich bin Joy und ich darf euch heute meine Geschichte oder einfach eine persönliche Geschichte zum Thema Queer Dating erzählen. Ich habe nicht wirklich eine crazy Dating Story oder eine speziell spannende Dating App oder lustige Dating Show, die ich bieten kann. Meine Story, die ich gerne erzählen würde, ist vielleicht ein bisschen kitschig, vielleicht ein bisschen philosophisch, aber ich denke mal, das macht mich eben auch aus. Ich möchte anfangen mit einer Frage, die etwa 25 Jahre lang in meinem Kopf herumgeschwirrt ist. Was ist Liebe? Ist das, was ich bis jetzt gefühlt habe, alles, was ein Mensch kann fühlen? Sollte ich das so fühlen? Stimmt alles mit mir? Wenn man Menschen fragt, wie sie wissen, dass ihre Partnerin oder ihr Partner der One ist, dann habe ich schon so oft die Antwort gehört, hey Joy, when you know, you know. Und ich habe immer gedacht, danke für absolut nichts mit diesem Rotschlag. Bis ich sie getroffen habe, meine Freundin, und kitschigerweise alles plötzlich Sinn gegeben hat. Manchmal passieren viele unterschiedliche Zufälle im Leben, die sich perfekt aneinanderreihen und zwei Menschen finden ihren Weg zueinander. Und wo ich meine Freundin zum ersten Mal gesehen habe und ich mich mit dieser Umarmung und einem «Hey, ich bin Joy» bei ihr vorgestellt habe, dort hatte ich noch keine Ahnung, dass diese Begegnung quite literally mein Leben wird verändern. Ich war noch mitten in einer Situationship, die kurz darauf in einem kleinen Heartbreak geendet hat. Das ist jetzt ein kleines Jahr her. Und vor einem Jahr, oh wow, ich habe mich absolut lost gefühlt. Vielleicht kennt ihr das Gefühl, ich habe irgendwie gewusst, ich bin auf dem richtigen Weg, der Richtung stimmt, aber es fühlt sich dennoch alles noch ultra shitty an. Und dann, ein paar Wochen später, es war ein Samstag und wir hatten «Du bist du» Teamanlass gehabt. Und ich habe sie wieder gesehen. Dazwischen haben wir noch einmal an einer Sitzung kurz zusammen geredet, aber an dem oben haben wir es richtig, richtig gut zusammen gehabt. Und wo am nächsten Tag oder am Tag später ein Message gekommen ist von ihr mit der Frage, ob wir mal etwas zusammen trinken oder einen Kaffee nehmen wollen, habe ich ohne zweimal zu überlegen zugestimmt. Unaware that I just agreed to a date, bin ich das Wochenende darauf zu dem Brunch-Place gefahren, wo wir uns verabredet haben. Und wir haben geredet und geredet und geredet. Ich denke, mir bis heute wahrscheinlich ist es das Beste gewesen, dass ich mir einfach unsicher war,

Date ist oder nicht. Ich bin einfach dort angegangen, habe angenommen, es ist keins, habe nichts überdenkt und einfach gemacht. Und es war der Wahnsinn gewesen. Und dort auf irgendeinem Bänkli in irgendeinem Park in Zürich bei Regen und kaltem Wind und nach etwa 5 Stunden Gespräch habe ich es zum ersten Mal angefangen zu fühlen. Und man denkt, das kann nicht sein, das ist crazy. Aber man fühlt es. Man fühlt die Connection, als würden sich endlich zwei Menschen finden, die zusammengehören. Cheesy, aber es ist wirklich genau so. When you know, you know. Und seitdem, seit dem ersten Date, habe ich mehr über Liebe gelernt als in den letzten 25 Jahren. Meine Queer Dating Story ist darum so viel mehr als I met this woman. Es ist kind of meine Healing Journey. Es ist etwas wie It all makes sense now. Es ist, das ist also, wie sich Liebe anfühlt. Und es ist I met my true self. Ich habe letztens auf Twitter ein Quote gelesen, wo wie folgt ist: As queer people, we don't grow up as ourselves, we grow up playing a version of ourselves. Und mit dem ende ich meine Geschichte. Meine Geschichte ist nämlich mehr als die Story, wie ich meine Freundin kennengelernt habe. Es ist die Story, wie ich mich selber kennengelernt habe. Es ist Geschichte, wie ich Liebe für mich neu entdecken und definieren. Und es ist Geschichte, wie ich gleichzeitig mich selber auch neu entdecken und definieren. Danke fürs Zuhören. I hope you enjoyed my thoughts.

So, und nach dieser mega, mega schönen «Meine Geschichte» von der Joy, danke an dieser Stelle mal an dich, es war wirklich sehr herzerwärmend da gewesen. Kommen wir jetzt noch zu den Events, damit ihr ein bisschen wisst, wo ihr vielleicht euer nächstes Date könnt kennenlernen könnt. Und zwar am Samstag, am 11. November, ist die offizielle RuPaul's Work the World After Party im Space 2.0 in Zürich. Am Dienstag, 14.11. ist Drag Race Germany Public Viewing in der Wunderbox sowie auch in der Queer Bar Zürich. Am 17.11. ist die Ausgabe vom Queer Hübeli im Bier Hübeli zu Bern. Am Donnerstag, 23. November, findet das Promi-Geschnetzle das Glamour Quiz in der Queer Bar Zürich statt. Am 24.11. ist die letzte Ausgabe der Balkan Gay Night im Heaven in Zürich. Am Samstag, am 25. November, ist King Kong im Dynamo in Zürich. Donnerstag, 30. November, ist Queer Karaoke im Heimat in Basel. Und am Freitag, am 1. Dezember, findet eine Flinterparty im Dynamo in Zürich statt. Und jeden Mittwoch, mein kleiner privater Special-Tipp, jeden Mittwoch ist die Hellebar in Zürich im Profitreff. 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
1: Unterdessen sind wir auch schon fast am Schluss angekommen. Wir möchten uns noch ganz, ganz herzlich beim Niki und bei der Joy bedanken fürs Dabeisein.
2: Auch bedanken möchten wir uns natürlich bei der Lilly, die Beiträge im Hintergrund für die Sendung geleistet hat.
1: Wir wünschen euch einen wunderschönen Herbstabend und hoffen, dass ihr auch das nächste Mal wieder dabei seid. Habt euch Sorge.

Ja, hallo zusammen, da ist Marion am Mikrofon alias DJ Flash Funk. Heute ist die letzte Sendung Black Music Funk on Air vor der Sommerpause. Ich bin dann erst wieder im September am ersten Samstag bei euch. Ich sage euch dann noch genau das Datum. Wir fangen an mit einer heissen 7-Inch von einer tollen Künstlerin, die ich liebe, Christy Essien. Seinerzeit in ihrer Hochblüte Ambassador of Music für nigerianische Frauen. Also sehr wichtige Künstlerin da mit ihrem Track Take Life Easy.

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Ja, das ist doch jetzt mal ganz ein schöner Block Musik gsi. Ja, haben wir heute mit einer 7-Inch angefangen von der nigerianischen Sängerin und Produzentin Christy Essien, Take Life Easy. Dann von einem sehr schönen wiederveröffentlichten Album von Ice, auch bekannt als Lafayette Afro Rock Band. Und das Album heisst Afro Agban und wir haben den Track Siki Lisa gehört. Dann die Rückseite von der 7-Inch von der Christy Essien, You Can't Change a Man. Habe ich auch schon gespielt. Das werdet ihr hoffentlich mir verzeihen, die Wiederholung. Dann auf einem Sampler vom Label Secret Stash haben wir einen Track gehört von der Band Afro Funk. Der hat Farewell to Ibiza geheissen. Dann eine lustige 7-Inch aus irgendwo in der Karibik, denke ich. He She Mambo backed with Licorice All Sorts. Fresh Capenta Part 1. Dann Remix EP von Arup Roy vs. Opo Lopo, der Shigo Disco EP. Wir haben gehört den Track von Spirit Connection Disco Party im Opo Lopo Tweak. Dann ein Doppel 7-Inch vom Label Act of Sedition. Sie nennen das Bündel Lucky Sevens und wir haben den Track gehört, ursprünglich von Belenu, ich weiß auch nicht genau von wo der oder die kommt. Und der heisst Save Thea und ist remixed vom DJ Steve. Dann zurück zu dem Secret Stash Promo Sampler, ein Track von Peter King. Und der hat Golden Jungle Boy geheissen. Und dann haben wir jetzt ein bisschen Blue-Eyed Soul, wie man dem so sagt, gespielt. Michael Franks mit dem Album The Art of Tea. Ein sehr schöner Track. Monkey See, Monkey Do. Das als Überleitung zu Remix-Versions von seinem Künstler, nämlich Too Slow to Disco, hat die aufgegriffen und schon bereits die zweite Reworks-EP rausgegeben. Ich habe gespielt All Dressed Up and Nowhere to Go im Flying Burrito Refrito. Flying Burrito Brothers Refrito, sorry. Dann nochmal ein Track im Original von der LP Michael Franks The Art of Tea. Gerade vor meiner Ansage ist gelaufen. Sometimes I just forget to smile. Kann einem ja passieren bei dieser Weltlage, etwa die mal. Naja, aber uns soll das Lächeln nicht abhanden kommen. Darum fahren wir jetzt weiter mit intime Sounds, wo auch grooved, wie immer bei dem Herr. The Barry White habe ich da mit der Maxi Sheet Music.

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Ja, DJ Flash Funk in Aktion für euch. Wir haben die zweite Hälfte von der Sendung heute angefangen mit einer Maxi von Barry White, Sheet Music. Dann die LP von der Gwen McCrae, On My Way. Der Track hat I Didn't Take Your Man geheissen. Dann der Al Kent with the Disco Love Orchestra, Come Back Home Again. Ich kann mich bei Ghost einfach nicht erinnern, von wem der Track ist mit den... Ich kenne es, aber ich habe es jetzt irgendwie nicht gesehen. Auf jeden Fall, er nennt das Ganze Come Back Home Again. Dann nochmal von der Gwen McCrae, ihrem Album On My Way, der Track Doing It. Dann ein 7-Inch, ganz neu erschienen, Cherry Dub. Dort habt ihr vielleicht erkannt, dass der Reflex Revision das Wild Cherry Lied Play That Funky Music geeditet hat. Ich finde eigentlich der Edit besser als das Original. Naja. Dann haben wir ein Doppel 7-Inch aufgelegt vom gleichen Label wie vorher, nämlich Femme Fatale heisst das. Und das sind Sisters, ich glaube Sisters Love, mit Gimme, und das ist Gimme Your Love im Fingerman Remodel. Dann die Rückseite von der heissen neuen Reflex Revision 7-Inch, nämlich Love Look, und das ist ein Edit vom Track The Look of Love von der Nina Simone. Das haben Sie sicher gemerkt. Ihre Stimme merkt man immer. Ja, und dann haben wir etwas ganz Neues, nicht aus früheren Zeiten, Soul Messen All-Stars, aber so ein bisschen im Northern Soul-Style, featuring Josh Teske, Soul Agogo. Und dann aber wirklich etwas sehr Rares aus der Northern Soul-Zeit, der 7-Inch auf dem Secret Stash-Label wieder veröffentlicht, The Waldens mit All Day Long. Dann ist jetzt vor meiner Ansage ein Track von Pevin Everett gelaufen. Das war schon wieder ein bisschen hausig gewesen. Sorry. Heuschnuppe plagt mich halt immer noch. Also, Pevin Everett mit seinem Track Stuck, da im Phil Asher's Soul Heaven Version Mix. Ich würde noch sagen, wenn die nächste Sendung ist, das wird nämlich ein Zeitchen gehen, nämlich 2 Minuten, nämlich am Samstag, 5. September, wieder um 10 Uhr bis Mitternacht, dann wieder in neuer Frische. Jetzt möchte ich die Sendung abschliessen mit einem Track von Brian Jackson, seiner EP1, produced by Masters at Work. Ihr erinnert euch vielleicht, der Brian Jackson hat mit dem Gil Scott Heron eine Reihe von unvergesslichen Alben eingespielt und ist heute noch aktiv. Und da hat er sich mit sehr guten Leuten zusammengetan. Eben die EP1 ist produced by Masters at Work. Man hört eine neue Version von Winter in America featuring Rich Medina. Mit dem möchte ich mich verabschieden und wünsche euch ganz einen schönen Sommer. Geniessen es, auch wenn es ein bisschen heißer wird. Und ja, da Musik von Brian Jackson. DJ Flashfunk verabschiedet sich. Ciao zusammen.

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